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1: Aus dem Studio Elisabeth Czatovic. Anstieg der Arbeitslosigkeit. Laut dem AMS ist die Arbeitslosigkeit im Burgenland erneut gestiegen. Fast 10.000 Menschen waren im September arbeitslos gemeldet oder in Schulungen. Damit ist die Quote im Vergleich zum Vorjahr um 6,5% größer. Besonders stieg der Anteil der arbeitssuchenden Lehrlinge im Burgenland mit plus 10%. Auch bei den arbeitslosen Frauen fällt das Plus mit 8% deutlich stärker aus als bei den Männern. Grund dafür seien die Anhebung des Pensionsalters sowie die Neuregelung bei der Bildungskarenz. Laut AMS ist auch 2027 keine Erholung am Arbeitsmarkt zu erwarten. Jubiläumsausstellung im Landesmuseum. Zum 100-jährigen Jubiläum zeigt das Landesmuseum in Eisenstadt zwei Pop-up-Ausstellungen. Aufgrund der derzeitigen Generalsanierung finden sie im Jüdischen Museum und im Leinerhaus statt. Im Mittelpunkt steht die Entstehungsgeschichte des Museums sowie die Vielfalt der Sammlung. Zu sehen sind unter anderem der Ballettschuh von Fanny Elsler und das Skelett eines Höhlenbären aus Winden am See. Die Ausstellungen sind ein Jahr lang zu sehen. Im Herbst 2027 soll das Landesmuseum wieder eröffnet werden. 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
1: Aus dem Studio Elisabeth Czatovic. Zwei Schwerverletzte nach Verkehrsunfällen. Im Bezirk Oberpullendorf sind Samstagabend zwei schwere Verkehrsunfälle passiert. In Deutschkreuz kam eine 28-Jährige mit ihrem PKW von der B62 ab und überschlug sich mehrmals. Sie wurde im Fahrzeug eingeklemmt, von der Feuerwehr befreit und mit dem Notarzt-Hubschrauber ins Krankenhaus Eisenstadt geflogen. Die Feuerwehr Deutschkreuz-Girm war mit 35 Mitgliedern im Einsatz. Kurz darauf ist bei Landsee ein 30-jähriger Motorradfahrer ohne Fremdeinwirkung gegen einen Baum geprallt. Der Mann wurde ebenso schwer verletzt ins Krankenhaus geflogen. 80 Jahre Wifi Burgenland. Seit 1946 begleitet das Wifi Burgenland Menschen und Unternehmen bei ihrer beruflichen Weiterentwicklung. Über 8000 Personen haben im vergangenen Jahr an mehr als 660 Lehrveranstaltungen teilgenommen. In der Wirtschaftskammer in Eisenstadt hat vor kurzem ein Festakt zum 80-jährigen Bestehen stattgefunden. Laut Direktor Harald Schermann müsse angesichts des Fachkräftemangels in die Weiterbildung der Mitarbeiter investiert werden. Zukunftsthemen sind etwa Workshops zu KI, 3D-Druck und Cybersecurity. 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
1: Aus dem Studio Elisabeth Czatovic. Anstieg der Arbeitslosigkeit. Laut dem AMS ist die Arbeitslosigkeit im Burgenland erneut gestiegen. Fast 10.000 Menschen waren im September arbeitslos gemeldet oder in Schulungen. Damit ist die Quote im Vergleich zum Vorjahr um 6,5% größer. Besonders stieg der Anteil der arbeitssuchenden Lehrlinge im Burgenland mit plus 10%. Auch bei den arbeitslosen Frauen fällt das Plus mit 8% deutlich stärker aus als bei den Männern. Grund dafür seien die Anhebung des Pensionsalters sowie die Neuregelung bei der Bildungskarenz. Laut AMS ist auch 2027 keine Erholung am Arbeitsmarkt zu erwarten. Jubiläumsausstellung im Landesmuseum. Zum 100-jährigen Jubiläum zeigt das Landesmuseum in Eisenstadt zwei Pop-up-Ausstellungen. Aufgrund der derzeitigen Generalsanierung finden sie im Jüdischen Museum und im Leinerhaus statt. Im Mittelpunkt steht die Entstehungsgeschichte des Museums sowie die Vielfalt der Sammlung. Zu sehen sind unter anderem der Ballettschuh von Fanny Elsler und das Skelett eines Höhlenbären aus Winden am See. Die Ausstellungen sind ein Jahr lang zu sehen. Im Herbst 2027 soll das Landesmuseum wieder eröffnet werden. 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
1: Aus dem Studio Elisabeth Czatovic. Zwei Schwerverletzte nach Verkehrsunfällen. Im Bezirk Oberpullendorf sind Samstagabend zwei schwere Verkehrsunfälle passiert. In Deutschkreuz kam eine 28-Jährige mit ihrem Pkw von der B62 ab und überschlug sich mehrmals. Sie wurde im Fahrzeug eingeklemmt, von der Feuerwehr befreit und mit dem Notarzt-Hubschrauber ins Krankenhaus Eisenstadt geflogen. Die Feuerwehr Deutschkreuz-Girm war mit 35 Mitgliedern im Einsatz. Kurz darauf ist bei Landsee ein 30-jähriger Motorradfahrer ohne Fremdeinwirkung gegen einen Baum geprallt. Der Mann wurde ebenso schwer verletzt ins Krankenhaus geflogen. 80 Jahre Wifi Burgenland. Seit 1946 begleitet das Wifi Burgenland Menschen und Unternehmen bei ihrer beruflichen Weiterentwicklung. Über 8000 Personen haben im vergangenen Jahr an mehr als 660 Lehrveranstaltungen teilgenommen. In der Wirtschaftskammer in Eisenstadt hat vor kurzem ein Festakt zum 80-jährigen Bestehen stattgefunden. Laut Direktor Harald Schermann müsse angesichts des Fachkräftemangels in die Weiterbildung der Mitarbeiter investiert werden. Zukunftsthemen sind etwa Workshops zu KI, 3D-Druck und Cybersecurity. 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

0: Es ist 7 Uhr.
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2: Aus dem Studio Elisabeth Czatovic. Anstieg der Arbeitslosigkeit. Laut dem AMS ist die Arbeitslosigkeit im Burgenland erneut gestiegen. Fast 10.000 Menschen waren im September arbeitslos gemeldet oder in Schulungen. Damit ist die Quote im Vergleich zum Vorjahr um 6,5% größer. Besonders stieg der Anteil der arbeitssuchenden Lehrlinge im Burgenland mit plus 10%. Auch bei den arbeitslosen Frauen fällt das Plus mit 8% deutlich stärker aus als bei den Männern. Grund dafür seien die Anhebung des Pensionsalters sowie die Neuregelung bei der Bildungskarenz. Laut AMS ist auch 2027 keine Erholung am Arbeitsmarkt zu erwarten. Jubiläumsausstellung im Landesmuseum. Zum 100-jährigen Jubiläum zeigt das Landesmuseum in Eisenstadt zwei Pop-up-Ausstellungen. Aufgrund der derzeitigen Generalsanierung finden sie im Jüdischen Museum und im Leinerhaus statt. Im Mittelpunkt steht die Entstehungsgeschichte des Museums sowie die Vielfalt der Sammlung. Zu sehen sind unter anderem der Ballettschuh von Fanny Elsler und das Skelett eines Höhlenbären aus Winden am See. Die Ausstellungen sind ein Jahr lang zu sehen. Im Herbst 2027 soll das Landesmuseum wieder eröffnet werden. 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
1: Aus dem Studio Elisabeth Czatovic. Zwei Schwerverletzte nach Verkehrsunfällen. Im Bezirk Oberpullendorf sind Samstagabend zwei schwere Verkehrsunfälle passiert. In Deutschkreuz kam eine 28-Jährige mit ihrem PKW von der B62 ab und überschlug sich mehrmals. Sie wurde im Fahrzeug eingeklemmt, von der Feuerwehr befreit und mit dem Notarzt-Hubschrauber ins Krankenhaus Eisenstadt geflogen. Die Feuerwehr Deutschkreuz-Girm war mit 35 Mitgliedern im Einsatz. Kurz darauf ist bei Landsee ein 30-jähriger Motorradfahrer ohne Fremdeinwirkung gegen einen Baum geprallt. Der Mann wurde ebenso schwer verletzt ins Krankenhaus geflogen. 80 Jahre Wifi Burgenland. Seit 1946 begleitet das Wifi Burgenland Menschen und Unternehmen bei ihrer beruflichen Weiterentwicklung. Über 8000 Personen haben im vergangenen Jahr an mehr als 660 Lehrveranstaltungen teilgenommen. In der Wirtschaftskammer in Eisenstadt hat vor kurzem ein Festakt zum 80-jährigen Bestehen stattgefunden. Laut Direktor Harald Schermann müsse angesichts des Fachkräftemangels in die Weiterbildung der Mitarbeiter investiert werden. Themen sind etwa Workshops zu KI, 3D-Druck und Cybersecurity. 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
1: Aus dem Studio Elisabeth Czatovic. Anstieg der Arbeitslosigkeit. Laut dem AMS ist die Arbeitslosigkeit im Burgenland erneut gestiegen. Fast 10.000 Menschen waren im September arbeitslos gemeldet oder in Schulungen. Damit ist die Quote im Vergleich zum Vorjahr um 6,5% größer. Besonders stieg der Anteil der arbeitssuchenden Lehrlinge im Burgenland mit plus 10%. Auch bei den arbeitslosen Frauen fällt das Plus mit 8% deutlich stärker aus als bei den Männern. Grund dafür seien die Anhebung des Pensionsalters sowie die Neuregelung bei der Bildungskarenz. Laut AMS ist auch 2027 keine Erholung am Arbeitsmarkt zu erwarten. Jubiläumsausstellung im Landesmuseum. Zum 100-jährigen Jubiläum zeigt das Landesmuseum in Eisenstadt zwei Pop-up-Ausstellungen. Aufgrund der derzeitigen Generalsanierung finden sie im Jüdischen Museum und im Leinerhaus statt. Im Mittelpunkt steht die Entstehungsgeschichte des Museums sowie die Vielfalt der Sammlung. Zu sehen sind unter anderem der Ballettschuh von Fanny Elsler und das Skelett eines Höhlenbären aus Winden am See. Die Ausstellungen sind ein Jahr lang zu sehen. Im Herbst 2027 soll das Landesmuseum wieder eröffnet werden. 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
2: Prime za našu regiju.
3: Időjárás jelentés a Gius 4 Austriától.
4: Hohe Wolken dominieren das Wettergeschehen und dämpfen den Sonnenschein merklich. Zum Nachmittag hin kommt es immer häufiger zu vollständigen Auflockerungen und in Folge zu strahlendem Sonnenschein. Der Wind weht schwach aus unterschiedlichen Richtungen. Frühtemperaturen 3 bis 11 Grad, Tageshöchsttemperaturen 19 bis 23 Grad. Aktuell messen wir 7 Grad hier in Oberpullendorf. 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A délutántól aztán egyre inkább tiszta lesz az égbolt, a napsütés veszi át a főszerepet. A gyenge szél változó irányból fúj. A hajnali 3 és 11 fok után a legmagasabb nappali hőmérséklet 19 és 23 fok között alakul. 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
4: Schönen guten Morgen, dobro jutro, szép jó reggelt kívánok heute am 5. Oktober. Ich heiße László Kessi und jetzt beginnt die Sendung Memo mit Nachrichten, mit Veranstaltungstipps, mit viel, viel guter Musik und mit interessanten Themen. 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
1: Morgen Dienstag am 6. Oktober findet von 9 bis 12 Uhr im Haus der Volksgruppen in Oberwart ein Roma-Sensibilisierungsworkshop im Rahmen des Arbeitsmarktprojekts Odrom an die Zukunft, der Weg in die Zukunft statt. Dabei geht es um die Geschichte, Kultur und Lebensrealitäten der Roma und Sinti, aber auch um Diskriminierung und Roma-Feindlichkeit sowie um erfolgreiche Projekte zur Förderung von Bildung, Integration und Teilhabe. Der Workshop richtet sich unter anderem an interessierte Personen, Behörden, Schulen und Institutionen. Die Teilnahme ist kostenlos. Eine Anmeldung ist bis 25. September erforderlich. Das haben wir schon leider verpasst. Aber office@hango-roma.at. Am Mittwoch lädt die Caritas Freiwillige Initiative Füreinand von 9 bis 13 Uhr zur Aktion Lass dich nicht häkeln, gemeinsam gegen Armut ins Caritas Haus St. Stephan am Schlossplatz 4 in Oberpullendorf ein. In gemütlicher Runde werden Socken, Hauben und Babyspielzeug für Menschen in Not gehäkelt und gestrickt. Alle Freiwilligen sind herzlich willkommen und können gerne eigene Wolle und Häkelnadeln mitbringen. Am 7. Oktober findet ab 19 Uhr ein Kabarett Gesundheit mit Ingo Vogel in der Hochschule Burgenland im Pinkerfeld statt. Und noch mehr Veranstaltungstipps hören Sie kurz nach 10:30 hier auf Radio Mora. 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
1: Aus dem Studio Elisabeth Czatovic. Zwei Schwerverletzte nach Verkehrsunfällen. Im Bezirk Oberpullendorf sind Samstagabend zwei schwere Verkehrsunfälle passiert. In Deutschkreuz kam eine 28-Jährige mit ihrem Pkw von der B62 ab und überschlug sich mehrmals. Sie wurde im Fahrzeug eingeklemmt, von der Feuerwehr befreit und mit dem Notarzt-Hubschrauber ins Krankenhaus Eisenstadt geflogen. Die Feuerwehr Deutschkreuz-Girm war mit 35 Mitgliedern im Einsatz. Kurz darauf ist bei Landsee ein 30-jähriger Motorradfahrer ohne Fremdeinwirkung gegen einen Baum geprallt. Der Mann wurde ebenso schwer verletzt ins Krankenhaus geflogen. 80 Jahre Wifi Burgenland. Seit 1946 begleitet das Wifi Burgenland Menschen und Unternehmen bei ihrer beruflichen Weiterentwicklung. Über 8000 Personen haben im vergangenen Jahr an mehr als 660 Lehrveranstaltungen teilgenommen. In der Wirtschaftskammer in Eisenstadt hat vor kurzem ein Festakt zum 80-jährigen Bestehen stattgefunden. Laut Direktor Harald Schermann müsse angesichts des Fachkräftemangels in die Weiterbildung der Mitarbeiter investiert werden. Zukunftsthemen sind etwa Workshops zu KI, 3D-Druck und Cybersecurity. 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
2: Leginkább fátyolfelhők lesznek ma az égen, ezek időnként a napsütést is szűrni fogják. A délutántól aztán egyre inkább tiszta lesz az égbolt, a napsütés veszi át a főszerepet. A gyenge szél változó irányból fúj, a csúcshőmérséklet 19 és 23 fok között alakul. Kapuváron 8, Szombathelyen 9, Felsőrben és Pátfaluban 10, Kismartonban 11, Szikrán pedig már 13 fokot mutattak a hőmérők. Hol walken dominieren das Wetter geschehen und dämpfen den Sonnenschein merklich. Zum Nachmittag hin kommt es immer häufiger zu vollständigen Auflockerungen und in Folge zu strahlendem Sonnenschein. Der Wind wird schwach aus unterschiedlichen Richtungen, Tageshöchsttemperaturen 19 bis 23 Grad. Aktuell messen wir 8 Grad in Kobrunn, 9 Grad in Steinemanger, 10 Grad in Oberwart und in Podersdorf, 11 Grad in Eisenstadt und 13 Grad schon in Sieggraben.

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2: Aus dem Studio Elisabeth Czatovic. Anstieg der Arbeitslosigkeit. Laut dem AMS ist die Arbeitslosigkeit im Burgenland erneut gestiegen. Fast 10.000 Menschen waren im September arbeitslos gemeldet oder in Schulungen. Damit ist die Quote im Vergleich zum Vorjahr um 6,5% größer. Besonders stieg der Anteil der arbeitssuchenden Lehrlinge im Burgenland mit plus 10%. Auch bei den arbeitslosen Frauen fällt das Plus mit 8% deutlich stärker aus als bei den Männern. Grund dafür seien die Anhebung des Pensionsalters sowie die Neuregelung bei der Bildungskarenz. Laut AMS ist auch 2027 keine Erholung am Arbeitsmarkt zu erwarten. Jubiläumsausstellung im Landesmuseum. Zum 100-jährigen Jubiläum zeigt das Landesmuseum in Eisenstadt zwei Pop-up-Ausstellungen. Aufgrund der derzeitigen Generalsanierung finden sie im Jüdischen Museum und im Leinerhaus statt. Im Mittelpunkt steht die Entstehungsgeschichte des Museums sowie die Vielfalt der Sammlung. Zu sehen sind unter anderem der Ballettschuh von Fanny Elsler und das Skelett eines Höhlenbären aus Winden am See. Die Ausstellungen sind ein Jahr lang zu sehen. Im Herbst 2027 soll das Landesmuseum wieder eröffnet werden. 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
3: Vrime za našu regiju.
4: Időjárás jelentése Gius 4 Austriától.
5: Hohe Wolken dominieren das Wettergeschehen und dämpfen den Sonnenschein merklich. Im Laufe des Nachmittags kommt es aber von Norden ausgehend immer häufiger zu vollständigen Auflockerungen und in Folge zu strahlendem Sonnenschein. Der Wind weht nur schwach, Tageshöchsttemperaturen 20 bis 23 Grad. Momentan messen wir 8 Grad in Frankenau, 9 Grad in Deutschkreuz, 11 Grad in Kopelsdorf und 12 Grad in Karl. 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
5: Schönen guten Morgen, dobro jutro, jó reggelt kívánok. Das ist die Sendung Memo hier auf Radio Mora, heute am 5. Oktober 2026. In diese zweite Memo-Stunde kommt gleich wieder unser aktuelles Thema des Tages und später bringe ich Ihnen auch einen Musiktipp. Szép reggelt kívánok önöknek ismételten, én Keszei László vagyok, ez pedig a Memo itt a Rádió Morán. 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

0: 4. Oktober fand heuer der Franziskuskirtag und der Harumtanz in Oberpullendorf statt. Dabei handelt es sich um eine langjährige Tradition, bei der die Kultur der Stadt bewahrt und weitergegeben wird. Organisiert wird die Veranstaltung jedes Jahr vom Mittelburgenländischen Ungarischen Kulturverein. 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
1: Na, ich kann mich schon erinnern, als Kind schon immer wieder, wir haben zwar in Mittelburgdorf gewohnt, aber da ist auch immer vor der Kirche zum Franziskus-Kirtag eigentlich getanzt worden und dann ist es halt in die späten 70er Jahre nach Oberpullendorf direkt zur Franziskuskirche und da ist immer der Harumtanz aufgeführt worden, also der Chardasch, der Polka und der Walzer. Ja, waren immer natürlich auch mit Begleitung von Zigeunermusik und von mit Tanzgruppen.
2: Naja, und Sie sind ja schon seit Jahren auch live und aktiv mit dabei. Warum ist es Ihnen ein Bedürfnis, dass das ein perfektes Fest wird oder zumindest ein wirklich gutes Fest wird?
1: Naja, heuer kann man sagen, ist es wirklich ein perfektes Fest gewesen, weil natürlich das Wetter hat mitgespielt. Das waren sehr viele Besucher, es waren zwei Tanzgruppen und für Oberpullendorf ist das schon traditionell. Der Franziskuskirtag muss in Oberpullendorf halt richtig gefeiert werden und das war heute der Fall.
2: Ja, na, Sie haben den Blumenschmuck gemacht, wunderschön könneriert haben Sie auch. Wie ist es, wenn ein Mann so in einer Multitasking-Funktion ja, mitmachen muss oder mitmachen will?
1: Naja, bei so einem Verein muss man halt alle Hände in die Hand nehmen, was man halt kann. Und Dekoration ist im Herbst ist vielleicht ein bisschen leichter. Da ist auch, das war halt auch heuer ein bisschen mehr als sonst. Aber das spricht den Leuten an und das hat den Leuten gefallen. Und ja, damit vielleicht trinken sie dann auch mehr, essen sie mehr oder was, weil die Umgebung da alles schön dekoriert ist und ist gut angekommen.
2: Sie als Vizebürgermeister, glaube ich, Ihnen ist es ja auch wichtig, dass die ungarische Kultur erhalten bleibt in Oberpullendorf. Was kann man machen, dass Volksgruppen im Burgenland erhalten bleiben, zumindest jetzt da die ungarische in Oberpullendorf?
1: Naja, wir Ungarn haben es, wirklich gesagt, ein bisschen schwieriger. Wir sind eigentlich, es gibt 4 Sprachinseln im Burgenland, nur Oberwart, Unterwart, Siegert und Oberpullendorf. Da tun sich die Kroaten schon ein bisschen leichter, die sind da mehr verzweigt und ja, wichtig ist halt schon im Kindergarten, dass schon angefangen wird und da haben wir 2 ungarisch sprechende Pädagoginnen. Da fängt das Ganze schon im Kindesalter und natürlich bei der Mutter zu Hause. In der Volksschule haben wir jetzt auch eine Ungarisch-Gruppe, da wird halt auch Ungarisch unterrichtet. Und dann geht's halt weiter in die Hauptschule und Gymnasium, da ist es ein bisschen schwieriger. Da melden sich die ungarisch sprechenden Kinder, wie man schon sagen kann, die was halt wirklich schon besser Ungarisch kennen, nicht mehr an oder es sind zu wenige, dass keine Klasse zustande kommt und damit ist zu befürchten, dass früher oder später die ungarische Sprache auch in Oberpullendorf aussterben wird. Heute auch, wie die ungarische Kindergruppe aufgetreten ist, das ist ja schon toll und alles, aber dann die weiterführenden Schulen, da glaube ich, dass da fehlt einiges. Auch vielleicht an Pädagoginnen und an den Willen der Eltern und der Kinder, weil meistens ist es aber so, auch die ungarisch sprechenden Familien melden sich nicht in die Ungarischklasse an. Ne? Die glauben alle, das Deutsch ist viel wichtiger und gerade bei uns im Grenzgebiet wäre ja das Ungarisch prädestiniert dafür.
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unser Musikblock 10 vor 10 kommt jetzt. Zuerst mit Hello Mina, Faded Out. Danach kommt Sascha Lozar mit Taino. Und im Anschluss Blumentopf mit System Fuck.

0: Es ist 10 Uhr.
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2: Aus dem Studio Elisabeth Czatovic. Anstieg der Arbeitslosigkeit. Laut dem AMS ist die Arbeitslosigkeit im Burgenland erneut gestiegen. Fast 10.000 Menschen waren im September arbeitslos gemeldet oder in Schulungen. Damit ist die Quote im Vergleich zum Vorjahr um 6,5% größer. Besonders stieg der Anteil der arbeitssuchenden Lehrlinge im Burgenland mit plus 10%. Auch bei den arbeitslosen Frauen fällt das Plus mit 8% deutlich stärker aus als bei den Männern. Grund dafür seien die Anhebung des Pensionsalters sowie die Neuregelung bei der Bildungskarenz. Laut AMS ist auch 2027 keine Erholung am Arbeitsmarkt zu erwarten. Jubiläumsausstellung im Landesmuseum. Zum 100-jährigen Jubiläum zeigt das Landesmuseum in Eisenstadt zwei Pop-up-Ausstellungen. Aufgrund der derzeitigen Generalsanierung finden sie im Jüdischen Museum und im Leinerhaus statt. Im Mittelpunkt steht die Entstehungsgeschichte des Museums sowie die Vielfalt der Sammlung. Zu sehen sind unter anderem der Ballettschuh von Fanny Elsler und das Skelett eines Höhlenbären aus Winden am See. Die Ausstellungen sind ein Jahr lang zu sehen. Im Herbst 2027 soll das Landesmuseum wieder eröffnet werden. 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
5: Hohe Wolken dominieren das Wettergeschehen und dämpfen den Sonnenschein merklich. Im Laufe des Nachmittags kommt es aber von Norden ausgehend immer häufiger zu vollständigen Auflockerungen und in Folge zu strahlendem Sonnenschein. Der Wind weht nur schwach, Tageshöchsttemperaturen 20 bis 23 Grad. Momentan messen wir 15 Grad in Oberpullendorf, 16 Grad in Ödenburg, 17 Grad in Rechnitz und 18 Grad in Güns. Magassági felhők befolyásolják ma az időjárás, és egyben szűrik is a napsütést. 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

10.08 Uhr, das ist die Sendung Memo hier auf Radio Mora. Heute Montag mit mir, László Kessei. Gleich geht's weiter wieder noch einmal mit unserem aktuellen Thema des Tages, Franziskuskirtag in Oberpullendorf. Außerdem gibt es in dieser Stunde noch sehr viele Veranstaltungstipps, aber jetzt nach nur ein, zwei Songs kommen auch die Tagesschlagzeilen. 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

jetzt kommen die Tagesschlagzeilen hier auf Radio Mora. Worüber schreiben die Zeitungen in Österreich und in Ungarn? Das können Sie jetzt erfahren. Und zwar, wir starten zum Beispiel mit der Stand

Part AT. Fünf rote Baustellen, woran die SPÖ laboriert. Die SPÖ hat eine vorläufige Antwort auf die Führungsfrage. Babler gibt mit Jahresende den Parteivorsitz ab. Finanzminister Martin Bauer soll Vizekanzler werden. Doch die Probleme wurzeln tiefer. Eine Analyse zu lesen gibt es auf der Standard. Und mit diesem Thema beschäftigt sich auch die Presse. Der SPÖ ist vermutlich nicht zu helfen. Gerhard Zeiler wäre eine Chance gewesen, hätte aus dem Mittelmaß herausgeragt. Nun gibt es eine Lösung, die man bestenfalls skurril nennen kann. Details auf diepresse.com. Ab 2027 der österreichische Wahlkalender füllt sich wieder. 2027 wird politisch spannend. Kärnten, Oberösterreich und das Burgenland wählen Gemeinderäte und Bürgermeister neu. Tirol und Oberösterreich gehen in die Landtagswahlen. Mehr dazu auf kurier.at. Und Melderegister in Dänemark gehackt. Bei einem Hackerangriff auf das dänische Melderegister haben sich Unbekannte Zugriff auf Daten von 8,8 Millionen Menschen verschafft. Wie das für digital zuständige Ministerium heute mitteilte, verschafften sie sich Zugriff unter anderem auf die Namen, die Adressen und die Sozialversicherungsnummern von registrierten, lebenden und verstorbenen Personen. Mehr dazu auf orf.at. 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
1: Der Franziskuskirtag in Oberpullendorf gehört seit vielen Jahren zu den wichtigen Veranstaltungen der ungarischen Volksgruppe in der Stadt. Organisiert wird das Fest vom Mittelburgenländischen Ungarischen Kulturverein. Im Mittelpunkt stehen die ungarische Kultur, die Gemeinschaft und die Pflege von Traditionen. Der Tag beginnt traditionell mit einer ungarischen Messe bzw. einer Andacht in der Franziskuskirche. Danach folgt von der Kirche der Harumtanz, auf Deutsch Dreitanz. Dabei werden Csárdás, Polka und Walzer getanzt. Die Tradition reicht viele Jahrzehnte zurück und verbindet die verschiedenen kulturellen Einflüsse der Region. Im Anschluss geht es gemeinsam zum Vereinshaus, wobei Musik, Tanz, Speisen und Getränken weiter gefeiert wird. Der Franziskuskirtag ist damit nicht nur ein kirchliches Fest, sondern auch ein wichtiger Treffpunkt für die ungarische Gemeinschaft in Oberpullendorf und eine Gelegenheit, Sprache, Kultur und Brauchtum lebendig zu halten und an die nächste Generation weiterzugeben. Sie hören Ildikó Wagner.
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3: Wie bereitet ihr euch als Tanzgruppe Csalafinta auf dieses Haromtanz, auf den San Franziskus-Kirtag vor?
2: Ja, wir haben einfach eine Choreografie, die wir schon gehabt haben, haben wir einfach umgebaut, ein bisschen neue Sachen reingebracht, was gesungen, also einfach wieder was Neues passiert, also dass wir nicht immer das Gleiche machen. Wir tun immer wieder unsere Choreos überarbeiten und erneuern.
3: Ihr habt ja jetzt auch befreundete Tanzgruppen eingeladen. Eine war hier auch aus Ungarn.
2: Ja, die Felgetek, die sind ganz liebe Leute, die haben uns auch schon unterstützt. Wir haben ja leider einen Männermangel und da haben sie uns bei Veranstaltungen, wo wir einen Partner gebraucht haben, haben uns ein bisschen die Männer unterstützt. Deswegen sind wir auch sehr gut befreundet mit ihnen und laden sie gerne ein, wenn wir sowas haben, so eine Veranstaltung, dass sie uns auch unterstützen.
3: Ihr seid ja auch immer wieder in Kontakt mit der Lutzmannsburger Volkstanzgruppe, die leider zwar heuer keine Zeit hatten, aber einige Mitglieder waren hier.
2: Okay, ja, wir haben sie eingeladen, leider konnten sie nicht kommen. Wir haben ja auch dort bei ihnen getanzt und wir haben gehofft, dass sie bei uns auch tanzen werden, aber vielleicht klappt es nächstes Jahr.
3: Gut, wie schaut's jetzt aus bei euren nächsten Programmen? Was gibt's jetzt noch bis zum Jahresende?
2: Es gibt jetzt noch einige Auftritte der Tanzgruppe. Einmal werden wir noch in Wellem tanzen. Ich weiß nicht, ob das am 23. Oktober, weil wir haben leider zu wenig Tänzer, die da Zeit haben, ob wir da noch einen Auftritt zusammenbringen.
3: An der Grenze in Lutzmannsburg,
2: genau,
3: in Lutzmannsburg. Zwei Bärchen werden sich ausgehen.
2: Werden wir sehen, also hoffen wir, dass wir das auch noch schaffen. Ja. Und sonst kommt das Weihnachtsprogramm, da werden wir eher singen mit dem Chor. Und der Ball, der ist aber im Februar dann, genau.
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3: Dieser Kirtag ist ja ganz was Besonderes für Oberpullendorf. Ja, in dieser Form gibt es ihn ja nur bei uns, beim Ungarischen Kulturverein im Mittelburgenland. Wie hast du dieses Fest mitverfolgt, Jahr für Jahr? Wann ist es dir bewusst gewesen, aha, da gibt es das wieder und das ist eigentlich quasi der Kirtag der Ungarn oder der ungarischen Volksgruppe?
4: Eigentlich ab meinem 16. Geburtstag. Da habe ich angefangen zum Tanzen. Und da waren wir schon das erste Jahr beim Harumtanz engagiert. Das war für mich 1976. Und dann habe ich viele, viele Jahre beim Harumtanz mitgetanzt und es war qualvoll für mich als junges Mädchen und als junge Frau, weil wir haben sehr selten Tanzpartner gefunden. Wir mussten mindestens 20 Männer fragen, bis dann einer bereit war, mit uns zu tanzen. Das war qualvoll und mein Vater hat sich dann immer geopfert, aber er hat zwei Töchter gehabt und er war dann halt immer im Zwiespalt, mit wem wir jetzt tanzen sollten. Naja, wir haben von der Feuerwehr Oberpullendorf die Vitrinen ausgeborgt bekommen. Das war sehr hilfreich und viele Leute haben uns dieses Jahr Kuchen gebracht, wobei wir nicht koordiniert haben, sondern was jeder gerne gebracht hat, hat er uns gebracht und es war wirklich von jedem etwas. Es war cremiges, es waren trockene Mehlspeisen, wir haben wirklich ein breites Angebot und sehr viel Salziges auch. Wir haben wirklich ein gutes Angebot gehabt, aber das war eher zufällig.
3: Jeder macht ja auch was zu Hause und backt etwas zu Hause, auch du, meistens sehr viel. Ja. Wie war das diesmal? Hast du dich da eher zurückgenommen, weil du ja ohnehin den ganzen Tag Dienst gehabt hast?
4: Na, ich habe weniger gemacht als geplant, weil mich eine Kollegin angerufen hat, dass sie so viel Freude hat am Backen und sie sehr viel macht. Und dann habe ich etwas weniger gemacht, aber ich habe heute noch zwei Kardinalschnitten gemacht am Vormittag. Und es ist wirklich fast alles weg. Ein bisschen was haben wir jetzt noch verschenkt, aber wir sind sehr glücklich, dass wir das Angebot befriedigen konnten und alle sich auch gerne was mit nach Hause genommen haben.
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Ich weiß nicht, was passiert ist, aber das Mikro hat nicht funktioniert. Also Sie haben wahrscheinlich die Veranstaltungstipps nicht gehört. Aber jetzt starte ich wieder mit Veranstaltungstipps. Und zwar am Mittwoch, dem 7. Oktober, lädt die Caritas Freiwilligeninitiative Füreinander von 9 bis 13 Uhr zur Aktion Lass dich nicht häkeln, gemeinsam gegen Armut ins Caritashaus St. Stephan am Schlossplatz 4 in Oberpullendorf ein. In gemütlicher Runde werden Socken, Hauben und Babyspielzeug für Menschen in Not gehäkelt und gestrickt. Alle Freiwilligen sind herzlich willkommen und können gerne eigene Wolle und Häkeln Nadeln mitbringen. Am 9. Oktober findet ab 19 Uhr eine Lesung von Wea Kaiser in der Stadtbibliothek Oberpullendorf statt. Am Samstag findet in Leupersbach im Burgenland der erste Frauenlauf zugunsten der Brustkrebshilfe statt. Start ist um 10.10 Uhr beim Freibad. Die Walkerinnen starten 10 Minuten später. Die rund 6 Kilometer lange Strecke kann laufend oder walkend absolviert werden. Die Startgebühr beträgt 20 Euro und kommt zur Gänze der Brustkrebshilfe zugute. Anmeldungen sind online über Facebook, die Cities App oder per E-Mail an frauenlauf.leupersbach@gmx.at möglich. Am Samstag, 10. Oktober ab 14 Uhr und am Sonntag, 11. Oktober ab 13 Uhr lädt die Fahnenschwinger Blaskapelle Neckermarkt unter dem Motto Sturm und Klang in die Donatuskapelle in Neckermarkt zu musikalischen und genussvollen Stunden ein. Die Besucher erwartet beste Blasmusik in geselliger Atmosphäre.

0: Es ist 11 Uhr.
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2: 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Herzlich willkommen im Romani Ora Musikmontag an diesem 5. Oktober live aus dem Volksgruppenhaus in Oberwart. Schön, dass Sie wieder mit dabei sind zu einer Stunde lang Roma-Musik von traditionellen Klängen bis hin zu modernen Roma-Beats und mitreißenden Gypsy-Swing. Und auch informativ halten wir Sie auf dem Laufenden mit unseren Volksgruppennachrichten, wie gewohnt zweisprachig, auf Deutsch und Burgenland-Romani. 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

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Mit Musik geht ja alles bekanntlich ein wenig leichter. Ich hoffe, das trifft auch auf Ihren Wochenstart zu. Schön, dass Sie mit dabei sind in unserem Musikmontag hier aus dem Volksgruppenhaus in Oberwart. Nach dem nächsten gut sortierten Musikpaket warten auch schon die Volksgruppennachrichten in Deutsch und Burgenland Romani auf Sie. Dranbleiben, es wird rhythmisch und informativ. 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
2: Nedjo Osman, Stimme des Roma-Theaters und Brückenbauer der Kultur. Nedjo Osman zählt zu den prägenden Stimmen des europäischen Roma-Theaters. Der 1958 in Skopje geborene Schauspieler, Regisseur, Dichter, Journalist und Kulturvermittler verbindet seit Jahrzehnten Theater, Sprache und gesellschaftlichen Dialog. Nach seinem Studium an der Film- und Theaterakademie in Novi Sad begann Osman am Roma-Theater Pralipe in Skopje. Anfang der 1990er Jahre kam er mit dem Ensemble nach Deutschland an das Theater an der Mur in Mülheim. Seit 1995 leitet er gemeinsam mit Nada Kokotovic das Theater TKÖ, Köln-Theater Kokotovic Osman. Als Schauspieler, Regisseur, Moderator, Übersetzer und Aktivist schafft Osman Räume für Begegnung und Verständigung. Seine Arbeit stärkt die Sichtbarkeit von Roma-Kunst, Romanes und zeitgenössischen Roma-Theater. Für sein künstlerisches und gesellschaftliches Engagement wurde Nedjo Osman mehrfach ausgezeichnet, unter anderem mit dem Goldenen Lorbeerkranz beim Theaterfestival MES in Sarajevo, dem Jul Brenner Preis in Berlin und dem Scheib Jusuf Preis für sein Lebenswerk.
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Hier ist die Romani Ora auf Radio Mora am 5. Oktober. Wir begleiten Sie live aus dem Volksgruppenhaus in Oberwart mit der besten Musikauswahl in die neue Woche. Egal ob feine Gitarrenklänge oder mitreißende Rhythmen, wir bringen Sie garantiert beschwingt durch den Mittag. Und wenn Sie mehr über unser Programm erfahren möchten, dann klicken Sie sich rein jederzeit auf unserer Homepage unter www.radio-mora.at. Jetzt geht's aber direkt weiter im Takt und das sind Gypsy Casual mit Gacho Dillo.

Das war der Romaniora Musikmontag für heute. Ich hoffe, wir konnten Ihnen den Start in die neue Woche musikalisch ordentlich versüßen. Nicht vergessen, alle Sendungen, Beiträge und Infos zum Nachhören gibt's wie gewohnt auf radio-mora.at. Ich wünsche Ihnen noch einen wunderschönen Tag und einen guten Appetit für die Mittagspause. Am Mikrofon verabschiedet sich Tina Nader. Danke fürs Dabeisein und bis morgen hier auf Radio Mora. 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Mag Ivanin auf Dumengemegel, Lacho habe, der Sugar, Paloplane, Archen, der Vleha und bye bye mit der passenden Musik. Mahlzeit.

0: Es ist 12 Uhr.
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2: Jetzt das Wetter für den Bezirk Oberpullendorf mit Ben aus der 1A.
3: Im Moment hat es in Oberpullendorf 23 Grad. Es ist leicht bewölkt und der Wind wird leicht. Am Abend fallen die Temperaturen auf 7 Grad.
2: Wie wird das Wetter morgen?
3: Morgen ist das Wetter ähnlich wie heute. Es wird 24 Grad haben und es wird nur leichter Wind. Es wird ein schöner Herbsttag.
2: Danke, Ben.

0: Bonjour.
1: Ciao.
2: Dobar dan. Hanunga seyo.
0: Willkommen zu unserer ersten Talking Heads Sendung. Hier sind Raphael,
1: Tim,
2: Florian
3: und Ben.
0: Wir begleiten euch heute durch die Radiosendung.
2: Für mich, Tim und Ben ist das erste Mal moderieren und wir freuen uns schon drauf.
3: Ja,
4: Ja, und wir wünschen euch viel Spaß bei der Sendung, oder?
3: Ja, genau. Auf jeden Fall.

0: Du kannst uns jeden Tag von 14 bis 15 Uhr hören, von Montag bis Donnerstag. Ich bin der Ben.
1: Und ich bin der Raphael.
0: Ja, Raphael, wie war das letzte Radiojahr so für dich?
1: Also ich finde, es war eine coole Erfahrung und ich würde es, glaube ich, noch viel öfter machen. Es gab halt jeden Tag, also für euch gab es jeden Tag eine Sendung, für uns nur jede zweite Woche. Und ja, also wir haben halt immer davor was vorbereitet und geguckt, wie es heute wird oder heute läuft. Dann haben wir uns zusammengetan und einfach geredet.
0: Ja. Willst du noch was sagen?
1: An alle, die zukünftig ins Gymnasium gehen. Ja.
0: Es ist sehr cool auf jeden Fall.
1: Ich kann Radio Mora nur empfehlen.
0: Ja, ich auch. Ja, dann spielen wir jetzt weiter ein bisschen Musik, oder?
1: Ja. Tschüss.
0: Tschüss.

0: Welcome here on Radio Mora.
1: We are Tim and Florian. I am from Lenze.
0: And I am from Oberösdorf.
1: Tim, möchtest du denn reden, wie du zum Radio gekommen bist?
0: Also ja, ich mache das schon ziemlich gerne. Ich mag das so, vor anderen Leuten im Internet zu reden und

0: Ja, dann, wenn es mein Feld, dann rede ich. Also ich bin eigentlich dazu gekommen, weil ich wollte einfach üben, vor anderen Leuten zu reden. Mit dem Radio geht das leichter, weil keiner vor einem steht, finde ich. Ja. Unsere Co-Moderatoren sind Ben und Raphael.
1: Ihr hört es sie gleich.

0: Gut, jetzt sind wir dran und ich stelle mich zuerst vor, oder willst du?
1: Na, fang du gerne an.
0: Gut. Ich bin der Raphael Barilari. Ich komme aus Horizon und meine Hobbys sind Gitarre spielen, Fahrradfahren, Schwimmen und ja.
1: Ja, ich heiße Ben, bin Stocker. Ich wohne in Natal. Meine Hobbys sind Fußball spielen. Ich fahre gerne Rad. Ebenfalls fahre ich auch gerne Ski. Ja.
0: Magst du, also, wie bist du zu Radio gekommen?
1: Also, ich habe mir halt gedacht, das könnte cool sein. Finde ich auch, dass es ziemlich cool ist. Und dann habe, ja, jetzt stehe ich halt da. Ja. Und du? Wie bist du zu Radio gekommen? Vor zwei Jahren? Vor 2 Jahren.
0: Okay. Ich war in der Schule, also in der Volksschule.
1: Ja.
0: Und da hat eine Mitschülerin von mir gefragt, die jetzt auch meine Mitschülerin immer noch ist, ob ich mit ihr zu Radio gehen will.
1: Ja.
0: Und dann habe ich das gemacht und dann war sie aber nicht bei Radio. Aber stattdessen habe ich es dann mit meinem besten Freund gemacht. Der geht jetzt auch leider nicht mehr.
1: Okay.
0: Aber dafür habe ich jetzt euch.
1: Ja.
0: Alles hat seine Vorteile.
1: Ja.
0: Möchtest du sonst noch etwas sagen?
1: Nein, eigentlich nicht. Und du?
0: Auch nicht. Aber ja. Ein bisschen Zeit haben wir noch.
1: Ja, ein bisschen können wir eh noch.
0: Können wir noch quatschen.
1: Ja.
0: Ja.
1: Oder spielen wir Musik dabei einfach. Ja, spielen wir Musik, würde ich sagen. Ein bisschen.
0: Ja, okay. 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

0: Dobrodošli auf der Kod Talking Heads. Es ist 14.32 Uhr und somit Zeit für die School News aus dem Gymnasium Oberpullendorf. Mi uischak au Gymnasium Bonn. Wisti is Gymnasie.
1: Talking Heads. Mit dem heutigen Tag starten die Talking Heads Radioshows unserer Schüler und Schülerinnen. Wir gestalten unsere Sendung immer von Montag bis Donnerstag von 14 bis 15 Uhr. Hör rein, stay tuned.
2: Schulsprecherinnen. Vorige Woche wurden die Schulsprecherinnen gewählt. Neue Schulsprecherin des BRGOP ist Helena Moser aus der 7a. Ihr Stellvertreter ist Clemens Zingel aus der 6b. Zweite Stellvertreterin ist Sophie Brenner aus der 7c. Wir gratulieren den gewählten Kandidaten.
3: Study Buddies. Die Study Buddies starten ihr Arbeitsjahr. Morgen in der ersten und zweiten Stunde werden sie sich mit dem Professorinnen Tindler und Zaric in die Kantine treffen und bei einem Frühstück die weiteren Schritte besprechen. Schülerinnen, die Lernschwierigkeiten in einzelnen Fächern haben, können sich an die Study Buddies wenden, die sie unterstützen werden.
2: Future Talk. Am Mittwoch fahren die Klassen 8a und 8b nach Eisenstadt zum sogenannten Future Talk. Herr Professor Beck wird sie begleiten.

0: So, wir berichten jetzt über unsere Schulzeit, also was wir in der Schule machen. Fangen wir mal an.
1: Ja,
0: Was ist schon?
1: was hast du für Fächer alle?
0: Mathe, Deutsch, Englisch, digitale Grundbildung, Biologie, Physik, Geografie, Geschichte, was habe ich noch? Religion,
1: Ja.
0: Sport.
1: Ja,
0: Und
1: ich habe eigentlich genau das Gleiche, außer Geschichte und
0: Physik.
1: Physik, ja.
0: Okay.
1: Ja.
0: Hast du etwas stattdessen?
1: Nein, echt nicht. Ja. Ja, also ich habe in Deutsch meine Klassenvorständin, die Frau Professor Skilo. Und du?
0: Ich habe in Herrn Professor Schatowitsch meinen Klassenvorstandsstellvertreter.
1: Okay. Wer ist eigentlich in Geografie?
0: Meinen Klassenvorstand, den Herrn Professor Skolik.
1: Okay, ja.
0: Und du?
1: Ich habe den Herr Professor Beck. Das ist mein Klassenvorstandsstellvertreter auch. Ja.
0: Wie hast du in Mathe?
1: In Mathe habe ich die Frau Professor Josk. Und du?
0: Ich habe im Mathe den Herrn Professor Eisinger.
1: Okay, ja. In Englisch habe ich die Frau Professor Huber. Und du?
0: Die Frau Professor Gutmann.
1: Okay, ja.
0: Und wir könnten jetzt ewig so weitermachen, aber
1: Ja.
0: fangen wir mal an, einfach mit. Was ist dein Lieblingsfach?
1: Mein Lieblingsfach, muss ich sagen, ist Biologie oder Geografie.
0: Warum?
1: Weiß nicht, mir gefällt das einfach mit der halt so die Umwelt und die Länder, das gefällt mir gut, ja. Was ist dein Lieblingsfach?
0: Ich habe zwei, drei, so drei.
1: Ja.
0: Mathe, Sport und Physik.
1: Ja, Sport ist auch ein cooles Fach. Wen hast du in Sport als Lehrer?
0: Den Herrn Professor Lang Bernd.
1: Ich habe den Herr Professor Udo Witschitsch. Ja, was würdest du gerne mal werden in der Zukunft?
0: Also, ich mag gerne Musik oder Filme und Games.
1: Ja.
0: Ich würde also gerne Schauspieler, Videospielersteller, wenn man das so nennt, oder Musiker werden.
1: Ja, ich glaube, ich würde gerne entweder Moderator werden oder vielleicht auch Anwalt. Aber ja, Anwalt wäre sehr cool, ja.
0: Anwalt.
1: Ja.
0: Ein guter Anwalt.
1: Hoffentlich.
0: Ich wünsche dir Glück.
1: Ja, ich dir auch. So, ja. Ja, dann würde ich sagen, spiel mal ein bisschen Musik, oder?
0: Yep. Bis gleich.
1: Bis gleich.

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1: Was sind Ihre Lieblingsfächer, liebe Zuhörer und Zuhörerinnen?
0: Meine Lieblingsfächer sind Mathe, das habe ich schon immer geliebt und ich bin irgendwie sehr gut drin. Informatik, weil man da sehr viel am Computer hockt. Kunst, weil ich auch öfter und gerne zeichne. Und ja, dann noch. Ja, eigentlich doch nichts mehr. Ja.
1: Okay, meine Lieblingsfächer. An der Volksschule hatte ich extrem gerne Mathe, aber jetzt ist es ihm jetzt schon kompliziert geworden. Und jetzt sind meine Lieblingsfächer digitale Grundbildung und Sport. Rettung.
0: Ja, eigentlich schon auch ein Lieblingsfach von mir Sport, das habe ich jetzt vergessen. Ja, in der Schule, die in der ich davor gegangen bin, ich war in der Volksschule Oberlösdorf, dort hatten wir noch nicht so viele Fächer. Und jetzt mache ich Sport auch viel lieber als in der Volksschule. Da haben wir meistens nur Völkerball gespielt, obwohl es eh cool war. Aber wir hatten zweimal in der Woche Sport und wir haben es uroft einfach ersetzt, weil wir keine Ahnung was gemacht haben. Und dann haben wir es irgendwie, dann hatten die Lehrer auch manchmal versprochen, wir holen es nach. Und wir haben es aber öfter gar nicht nachgeholt und dann haben wir schon öfter Wochen gehabt, wo wir gar keinen Sport hatten und wir hatten die ganze vierte Klasse lang, war bei uns der Turnsaal, war da Schimmel oder so artiges Zeugs und da haben wir immer draußen turnen müssen und jetzt haben wir halt auch drei Turnsäle oder zwei Turnsäle? Na drei. O4. Ja, und ja, weiter mit Florian.
1: Das mit den Schimmelturnseln habe ich auch schon mal gehört, weil ich habe Verwandte in Oberlösdorf. Aber in meiner Schulzeit war es so, wir waren ein ziemlich starker Jahrgang mit 20 Kindern in der Klasse. Turn hatten wir immer mit der Frau Direktor und mir hat damals eben, ich war schon gesagt, hat Mathe am besten gefallen.
0: Ja, was ich noch vergessen hatte zu sagen, wir waren nur 17 Kinder und bei uns war es immer so, dass erste, zweite eine Klasse waren und die dritte, vierte zusammen eine Klasse waren. Also erste, zweite waren zusammen in einem Klassenraum und dritte, vierte waren zusammen in einem Klassenraum und wir waren trotzdem nur 17. Und ich weiß nicht warum, vielleicht liegt es einfach daran, dass ich größer geworden bin. Oder es stimmt wirklich. Irgendwie habe ich jetzt immer das Gefühl, dass die Nachkömmlinge, also dass alle, die in die erste Klasse kommen, irgendwie jetzt viel kleiner sind. Aber ich weiß nicht. Wahrscheinlich liegt es nur daran, dass ich gewachsen bin.
1: Ja, dann würde ich sagen, wir beenden das mit ein bisschen Musik. Ja, hast du noch was zu sagen?
0: Nein.
1: Gut.

0: ich bin der Tim und wir wollen uns hier verabschieden. Die Sendung heute war sehr, sehr cool. Also, Hadi.
1: Ja, ich finde auch, dass die Sendung sehr cool war. Am Anfang war ich zwar etwas nervös, aber mit der Zeit ging es dann wieder.
2: Okay, dann bin ich der Dritte in der Runde und ich sag auch Tschüss. Und ihr von Österreich sagt Servus. Ja, mir hat es heute gefallen, weil es war das erste Mal und es war einfach cool.
1: Ja. Und wie hat es dir so gefallen, Raphael?
3: Also ich finde, es war ein guter Start in mein zweites Jahr. Und ich hoffe, dass die anderen Sendungen genauso cool werden. Deswegen, ciao.
1: Ja, für dich auch. Dann tschüss.

0: Es ist 16 Uhr. 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
1: Vrime za našu regiju.
2: Időjárás jelentés a Gius 4 Austriától.
3: Jetzt das Wetter von Gius 4 Austria.
4: Hallo von der Gius 4 Austria in Wien, mein Name ist Lukas Bodinger. Hohe Wolken dominieren heute das Wettergeschehen und dämpfen den Sonnenschein merklich. Im Laufe des Nachmittags kommt es aber von Norden ausgehend immer häufiger zu Auflockerungen. Tageshöchsttemperaturen um 23 Grad.
3: Wie sieht es morgen Dienstag, den 6. Oktober aus?
4: Am Dienstag in der Früh sind lokal Nebelfelder anzutreffen, bald lösen sich diese jedoch auf. Ansonsten scheint von früh bis spät die Sonne von einem meist wolkenlosen Himmel. Und auch am Nachmittag ziehen nur ab und zu dünne Schleierwolken durch. Tageshöchsttemperaturen um 24 Grad.
3: Und wie geht es dann die restlichen Tage dieser Woche weiter?
4: Zur Wochenmitte dominiert der Sonnenschein. Meist ist es sogar wolkenlos. Höchstwerte um 23 Grad. Am Donnerstag sind deutlich mehr Wolken am Himmel. Tagsüber bleibt es aber noch meist trocken bei maximal 22 Grad. Und der Freitag gestaltet sich erst bewölkt, später sonnig und windig. Es wird kühler bei maximal 18 Grad. Und damit gebe ich wieder zurück zu euch ins Studio.
3: Vielen Dank fürs Wetter und jetzt geht's weiter bei uns hier im Studio mit Radio Sport On. Viel Spaß!
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Hallo und herzlich willkommen, liebe Zuhörerinnen und Zuhörer, zur heutigen Sendung hier bei Radio Spot On zum Thema Angst und Grusel. Angst ist eine der grundlegendsten Emotionen des Menschen. Sie schützt uns, warnt uns vor Gefahren und beeinflusst unser Verhalten in ganz vielen verschiedenen Situationen. Gleichzeitig suchen Menschen ganz bewusst gruselige Erlebnisse, etwa in Filmen, Geschichten oder Freizeitattraktionen. In der heutigen Sendung betrachten wir gemeinsam, wie Angst im Gehirn entsteht, warum sie sich manchmal sogar gut anfühlen kann und welche Rolle sie im Alltag und in der Gesellschaft spielt. 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Also, ich würde sagen, bleibt dran und seid gespannt, denn gleich geht's los.

So, meine Lieben, ich würde sagen, wir starten gleich rein in unser Thema und wir schauen uns zuerst die probably wichtigste Frage dazu an, nämlich, was ist Angst denn überhaupt aus wissenschaftlicher Sicht? Angst ist natürlich eine grundlegende menschliche Emotion, die in allen Kulturen vorkommt und eine wichtige Funktion für das Überleben erfüllt. Sie entsteht als Reaktion auf wahrgenommene Bedrohungen und dient dazu, den Körper auf mögliche Gefahren vorzubereiten. In der Wissenschaft wird häufig zwischen Angst und Furcht unterschieden. Furcht bezieht sich auf eine konkrete, unmittelbar erkennbare Gefahr, etwa eine bedrohliche Situation im Straßenverkehr. Angst hingegen ist oft diffuser und kann auch ohne klaren Auslöser auftreten. Beispielsweise als Sorge vor zukünftigen Ereignissen. Die evolutionäre Bedeutung von Angst liegt in ihrer Schutzfunktion. Frühere Generationen waren darauf angewiesen, Gefahren schnell zu erkennen und entsprechend zu reagieren. Diese Fähigkeit hat sich im Laufe der Zeit entwickelt und ist bis heute ein zentraler Bestandteil menschlichen Verhaltens. Auf körperlicher Ebene zeigt sich Angst durch verschiedene Reaktionen. Dazu gehören ein erhöhter Herzschlag, schnellere Atmung, gespannte Muskeln und gesteigerte Aufmerksamkeit. Diese Veränderungen bereiten den Körper darauf vor, schnell zu handeln, sei es durch Furcht oder Verteidigung. Auch psychisch hat Angst eine wichtige Funktion. Sie lenkt die Aufmerksamkeit auf mögliche Risiken und beeinflusst Entscheidungen. Gleichzeitig kann sie, wenn sie zu stark ist oder dauerhaft auftritt, sehr belastend wirken. Das heißt also, es zeigt sich, Angst ist keine zufällige oder ausschließlich negative Emotion, sondern vor allem ein komplexes und notwendiges System, das den Menschen schützt und auf Herausforderungen vorbereitet.

Angst ist aber nicht nur ein Gefühl, sondern das Ergebnis komplexer Prozesse im Gehirn und im ganzen Nervensystem. Eine zentrale Rolle spielt dabei die sogenannte Amygdala. Das ist ein Bereich im Gehirn, der für die schnelle Bewertung von Gefahren zuständig ist. Sie fungiert gewissermaßen als Alarmsystem, das potenziell bedrohliche Reize erkennt und dann sofort eine Reaktion auslöst. Wird eine Situation als gefährlich eingeschätzt, sendet die Amygdala Signale an andere Hirnregionen und aktiviert das autonome Nervensystem. Also jetzt werden dann auch Stresshormone ausgeschüttet. Insbesondere, wir alle kennen es, Adrenalin. Dieses Hormon sorgt dafür, dass der Körper in einen Zustand erhöhter Leistungsbereitschaft versetzt wird. Das heißt, der Herzschlag beschleunigt sich, die Atmung wird schneller und die Muskeln werden besser durchblutet. Parallel dazu kann auch Dopamin eine Rolle spielen. Insbesondere in Situationen, in denen Angst mit Spannung oder Erwartung verbunden ist. Dopamin ist Teil des Belohnungssystems im Gehirn und kann dazu beitragen, dass bestimmte angstauslösende Situationen, etwa beim Konsum von Horrorfilmen, als aufregend oder sogar positiv erlebt werden. Ein weiterer wichtiger Mechanismus ist die sogenannte Fight-or-Flight-Reaktion. Sie beschreibt die automatische Entscheidung des Körpers, entweder zu fliehen oder sich der Gefahr zu stellen. Diese Reaktion läuft ganz unbewusst und vor allem sehr schnell ab, um möglichst effektiv auf Bedrohungen reagieren zu können.

So, meine Lieben, weiter geht's mit unserem Thema. Und zwar schauen wir uns jetzt an, warum sich denn Menschen freiwillig erschrecken lassen. Auf den ersten Blick wirkt es eigentlich widersprüchlich, dass Menschen gezielt Situationen aufsuchen, die Angst auslösen. Dennoch sind Aktivitäten wie Horrorfilme, Geisterbahnen oder Escape Rooms ziemlich beliebt. Der Grund dafür liegt in der besonderen Kombination aus Angst und Kontrolle. In solchen Situationen handelt es sich nicht um reale Gefahren, sondern um bewusst inszenierte Reize. Das Gehirn erkennt zwar die bedrohlichen Elemente, weiß aber gleichzeitig, dass keine echte Gefahr besteht. Dadurch entsteht eine Form von unter Anführungszeichen sicherer Angst, die intensiv erlebt werden kann, ohne tatsächliche Konsequenzen zu haben. Ein wichtiger Faktor ist die körperliche Reaktion. Wie bereits erwähnt, werden bei Angst Hormone wie Adrenalin ausgeschüttet, die den Körper aktivieren. Diese körperliche Erregung kann als aufregend oder stimulierend wahrgenommen werden, insbesondere wenn sie mit einem Gefühl der Sicherheit kombiniert ist. Auch das Belohnungssystem spielt eine Rolle. Nach einem erschreckenden Moment folgt oft eine Phase der Erleichterung. Diese Abwechslung zwischen Anspannung und Entspannung kann als angenehm empfunden werden und dazu führen, dass Menschen solche Erfahrungen wiederholen möchten. Zusätzlich spielt Neugier eine Rolle. Menschen sind von Natur aus daran interessiert, ihre eigenen Grenzen auszuloten und neue Erfahrungen zu machen. Das bewusste Erleben von Angst bietet daher eine Möglichkeit, diese Grenzen in einem kontrollierten Rahmen zu testen. Es zeigt sich also, Menschen lassen sich freiwillig erschrecken, weil Angst in einem sicheren Kontext nicht nur als Bedrohung, sondern auch als intensive und teilweise positive Erfahrung wahrgenommen werden kann.

Also schauen wir uns als nächstes an, warum Grusel im sicheren Rahmen Spaß macht. Gruselige Situationen werden dann als unterhaltsam empfunden, wenn sie in einem kontrollierten und sicheren Umfeld stattfinden. Der entscheidende Faktor ist dabei die Gewissheit, dass keine reale Gefahr besteht. Diese Sicherheit verändert die Art und Weise, wie das Gehirn die Situation bewertet. Während der Körper auf gruselige Reize mit typischen Stressreaktionen reagiert, wie zum Beispiel erhöhte Herzfrequenz und gesteigerte Aufmerksamkeit, bleibt gleichzeitig ein Teil des Gehirns aktiv, der die Situation rational einordnet. Diese Kombination ermöglicht es, Angst zu erleben, ohne tatsächlich bedroht zu werden. Ein wichtiger Aspekt ist die Kontrolle. In Situationen wie beim Anschauen eines Films oder beim Besuch einer Geisterbahn kann die Person die Situation jederzeit verlassen. Diese Möglichkeit reduziert das Gefühl von Hilflosigkeit, das bei echter Angst oft im Vordergrund steht. Zudem entsteht ein Wechselspiel zwischen Anspannung und Entspannung. Nach einem erschreckenden Moment folgt häufig eine Phase der Erleichterung. Diese Abfolge kann vom Gehirn als angenehm interpretiert werden und trägt dazu bei, dass solche Erfahrungen als positiv bewertet werden. Auch das Belohnungssystem ist beteiligt. Die erfolgreiche Bewältigung einer gruseligen Situation, selbst wenn sie auch nur simuliert ist, kann ein Gefühl von Kontrolle und Selbstwirksamkeit vermitteln. Es zeigt sich also, Grusel wird dann als angenehm erlebt, wenn er in einem sicheren Rahmen stattfindet, der Kontrolle ermöglicht und die körperlichen Reaktionen von Angst mit positiven Empfindungen kombiniert.

0: Es ist 17 Uhr. 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
1: Prime zana Schuregiu.
2: Időjárás jelentés a Gius 4 Austriától.
3: Jetzt das Wetter von Gius 4 Austria.
4: Hallo von der Gius 4 Austria in Wien, mein Name ist Lukas Bodinger. Hohe Wolken dominieren heute das Wettergeschehen und dämpfen den Sonnenschein merklich. Im Laufe des Nachmittags kommt es aber von Norden ausgehend immer häufiger zu Auflockerungen. Tageshöchsttemperaturen um 23 Grad.
3: Wie sieht es mit dem Wetter morgen Dienstag, dem 6. Oktober aus?
4: Am Dienstag in der Früh sind lokal Nebelfelder anzutreffen. Bald lösen sich diese jedoch auf. Ansonsten scheint von früh bis spät die Sonne von einem meist wolkenlosen Himmel. Und auch am Nachmittag ziehen nur ab und zu dünne Schleierwolken durch. Tageshöchsttemperaturen um 24 Grad.
3: Und wie wird das Wetter in den kommenden Tagen?
4: Zur Wochenmitte dominiert der Sonnenschein. Meist ist es sogar wolkenlos. Höchstwerte um 23 Grad. Am Donnerstag sind deutlich mehr Wolken am Himmel. Tagsüber bleibt es aber noch meist trocken bei maximal 22 Grad. Und der Freitag gestaltet sich erst bewölkt, später sonnig und windig. Es wird kühler bei maximal 18 Grad. Und damit gebe ich wieder zurück zu euch ins Studio.
3: Vielen Dank fürs Wetter und jetzt geht's weiter bei uns hier im Studio mit Radio Spot On. Viel Spaß!
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Hallo und herzlich willkommen, liebe Zuhörerinnen und Zuhörer, zur zweiten Hälfte der heutigen Sendung hier bei Radio Spot On. In der heutigen Sendung geht es um Angst und Grusel. Also wir haben uns zuerst mal die Frage gestellt, was Angst überhaupt aus wissenschaftlicher Sicht ist. Wir haben uns gefragt, was im Gehirn bei Angst passiert. Wir haben uns die Frage gestellt, warum sich Menschen denn überhaupt freiwillig erschrecken lassen. Und zu guter Letzt, warum Grusel im sicheren Rahmen Spaß macht. So, und ich würde sagen, wir starten gleich weiter in die zweite Hälfte der Sendung. Angst wird nämlich häufig als individuelles Gefühl wahrgenommen, hat jedoch auch eine ausgeprägte soziale Dimension. In vielen Situationen wird Angst gemeinsam erlebt, etwa beim Anschauen von Horrorfilmen, bei gruseligen Veranstaltungen oder in unerwarteten Alltagssituationen. In Gruppen kann sich die Wahrnehmung von Angst verändern. Reaktionen anderer Menschen wie Schreien, Lachen oder Anspannung wirken sich direkt auf das eigene Empfinden aus. Dieses Phänomen wird als emotionale Ansteckung bezeichnet. Menschen übernehmen unbewusst Gefühle und Verhaltensweisen ihrer Umgebung. Gleichzeitig kann gemeinsames Erleben von Angst soziale Bindung stärken. Wenn mehrere Personen eine intensive Situation gemeinsam durchstehen, dann entsteht oft ein Gefühl von Zusammenhalt. Das liegt vor allem daran, dass gemeinsame emotionale Erfahrungen die Kommunikation und das Vertrauen innerhalb einer Gruppe fördern. Auch die Interpretation von Angst wird sozial beeinflusst. Wenn andere eine Situation als ungefährlich oder sogar unterhaltsam bewerten, kann dies die eigene Wahrnehmung verändern und die Angst so abschwächen. Darüber hinaus spielt soziale Unterstützung eine wichtige Rolle. Die Anwesenheit vertrauter Personen kann das Sicherheitsgefühl erhöhen und dazu beitragen, dass angstauslösende Situationen viel besser bewältigt werden.

Kinder reagieren häufig ganz anders auf gruselige Inhalte als Erwachsene, was vor allem mit der Entwicklung ihres Gehirns und ihrer Wahrnehmung zusammenhängt. Während Erwachsene meist klar zwischen Realität und Fiktion unterscheiden können, fällt es Kindern je nach Alter deutlich schwerer, diese Trennung vorzunehmen. Ein wichtiger Faktor ist die Vorstellungskraft. Kinder verfügen über eine sehr lebendige Fantasie, wodurch sie sich Situationen intensiver vorstellen können. Gleichzeitig fehlt oft noch die Erfahrung, um Inhalte realistisch einzuordnen. Dadurch können fiktive Figuren oder Geschichten als realer oder bedrohlicher wahrgenommen werden. Auch die emotionale Verarbeitung ist noch nicht vollständig entwickelt. Kinder reagieren stärker auf unbekannte oder unerwartete Reize und haben oft weniger Strategien, um mit Angst umzugehen. Während Erwachsene bewusst erkennen können, dass eine Situation ungefährlich ist, bleibt bei Kindern häufiger ein anhaltendes Unsicherheitsgefühl bestehen. Ein weiterer Unterschied liegt in der Erfahrung. Erwachsene haben im Laufe ihres Lebens gelernt, ähnliche Situationen einzuordnen und zu relativieren. Kinder hingegen erleben viele Eindrücke zum ersten Mal, was die Intensität der Reaktion erhöhen kann. Deshalb ist es wichtig, gruselige Inhalte altersentsprechend auszuwählen und Kindern bei der Verarbeitung zu unterstützen. Gespräche und Erklärungen können helfen, Erlebnisse einzuordnen und die Ängste so zu reduzieren. Es zeigt sich also, die unterschiedliche Reaktion von Kindern und Erwachsenen auf Grusel hängt eng mit der kognitiven und emotionalen Entwicklung zusammen.

So, Masken und Verkleidungen passend zu Halloween, aber natürlich auch Fasching, verändern nicht nur das äußere Erscheinungsbild, sondern können auch unser Verhalten beeinflussen. Ein zentraler Faktor dabei ist die Anonymität. Wenn das eigene Gesicht oder die Identität teilweise verborgen ist, dann fühlen sich viele Menschen weniger beobachtet und handeln freier. Psychologisch wird dieses Phänomen oft mit dem Begriff Deindividuation beschrieben. Dabei tritt die eigene Identität in den Hintergrund, während das Verhalten stärker von der Situation oder der Gruppe geprägt wird. Hemmungen können reduziert werden und Menschen zeigen eher Verhaltensweisen, die sie ohne Verkleidung möglicherweise eher vermeiden würden. Auch Rollenbilder spielen eine wichtige Rolle. Wer sich verkleidet, übernimmt oft bewusst oder ganz unbewusst Eigenschaften der dargestellten Figur. Eine Person in einem gruseligen Kostüm verhält sich möglicherweise anders als im Alltag, etwa vielleicht mutiger, lauter oder provokanter. Dieses Verhalten lässt sich in verschiedenen Kontexten beobachten, etwa bei Festen, Theateraufführungen oder Veranstaltungen mit Kostümen. Verkleidung bietet daher einen Rahmen, in dem alternative Verhaltensweisen ausprobiert werden können. Gleichzeitig zeigt sich, dass das Verhalten stark von sozialen Normen beeinflusst bleibt. Auch mit Maske orientieren sich Menschen an den Erwartungen ihrer Umgebung. So zeigt sich also, Masken und Verkleidungen können das Verhalten verändern, indem sie Anonymität schaffen und neue Rollen ermöglichen, ohne dass grundlegende soziale Strukturen vollständig aufgehoben werden.

So, liebe Zuhörerinnen und Zuhörer, weiter geht's mit unserem Thema Angst und Grusel. Ich weiß, es ist erst der 5. Oktober und ich bin schon ziemlich früh dran, aber weil ich in den Herbstferien verreise und es so viele spannende Themen zum Überbegriff Halloween gibt, dachte ich mir, muss ich einfach schon dieses Mal so früh beginnen. So, und ich finde es einfach extrem spannend, wie unser menschliches Gehirn so funktioniert, eben im Zusammenhang mit Angst und Grusel. Und deshalb würde ich sagen, schauen wir uns als nächstes unseren Umgang mit Angst und ihre Bedeutung generell im Alltag an. Also, wie wir alle wissen, Angst ist ein fester Bestandteil des menschlichen Lebens und erfüllt ziemlich wichtige Funktionen im Alltag. Sie dient als Warnsystem, das auf potenzielle Gefahren aufmerksam macht und den Körper auf schnelles Handeln vorbereitet. Ohne diese Reaktion wäre es deutlich schwieriger, Risiken rechtzeitig zu erkennen und dann angemessen zu reagieren. Im täglichen Leben zeigt sich Angst in unterschiedlichen Situationen und Formen, etwa bei neuen Herausforderungen, ungewohnten Umgebungen oder wichtigen Entscheidungen. In moderatem Ausmaß kann sie auch ziemlich hilfreich sein, sage ich mal, da sie die Aufmerksamkeit erhöht und die Leistungsfähigkeit steigert. Beispielsweise kann eine gewisse Nervosität vor einer Prüfung dazu führen, dass man sich besser vorbereitet. Gleichzeitig ist der Umgang mit Angst entscheidend. Zu starke oder dauerhafte Angst kann belastend wirken und das Verhalten einschränken. Deshalb ist es wichtig, Strategien zur Regulation zu entwickeln. Dazu gehören unter anderem das bewusste Einordnen von Situationen, das Sammeln von Erfahrungen sowie Techniken zur Entspannung. Aber auch das Lernen spielt eine Rolle. Durch wiederholte Konfrontation mit angstauslösenden Situationen kann sich die Wahrnehmung verändern und der Körper erkennt, dass keine tatsächliche Gefahr besteht, wodurch dann die Reaktion mit der Zeit abgeschwächt wird. Es zeigt sich also, die Angst ist nicht nur eine Reaktion auf Bedrohung, sondern ein komplexes System, das Orientierung bietet, Verhalten beeinflusst und vor allem durch Erfahrung gesteuert werden kann.

So, und damit, liebe Zuhörerinnen und Zuhörer, endet auch schon wieder unsere heutige Sendung über Angst und Grusel hier bei Radio Spot On. Wir haben gemeinsam gesehen, dass Angst nicht nur eine Reaktion auf Gefahr ist, sondern ein komplexes Zusammenspiel aus Gehirn, Körper und sozialen Einflüssen. Sie kann schützen, verbinden und sogar unterhalten, solange sie in einem sicheren Rahmen erlebt wird. Gleichzeitig zeigt sich, wie wichtig der bewusste Umgang mit Angst im Alltag ist, um sie richtig einordnen zu können und dann auch zu verstehen. 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At the same time, it highlights just how important it is to engage with fear consciously in our daily lives in order to properly understand it. So, aber wie gesagt, ohne viel weiteres, das war's auch wieder für heute. Ich hatte heute nur 5 Stunden Schlaf, also ich freue mich jetzt wirklich nach Hause zu kommen. Und euch wünsche ich ebenfalls einen schönen und angenehmen, erholsamen Montagabend. Habt eine schöne Woche. Ich hoffe, es wird nicht allzu anstrengend. Ich weiß, wir freuen uns alle schon aufs Wochenende. So. Seid aber auch gerne das nächste Mal wieder mit dabei, denn auch mit unseren Radiosendungen wird die Woche, die Wochentage viel angenehmer und erholsamer. Also schaltet ein, Montag, Mittwoch und Donnerstags von 16 bis 18 Uhr, um nichts zu verpassen. Aber jetzt, bis dahin, macht's gut und ja, schönen Abend noch. Tschüss!

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1: Auf biologisch bewirtschafteten Feldern waren die Unterhosen deutlich stärker zersetzt als auf konventionell bewirtschafteten. Das Projekt Beweisstück Unterhose habe gezeigt, dass der biologische Landbau die Bodenqualität fördere. Liebe Leute da draußen, wenn ihr eure Unterhosen vergrabt, schickt uns gerne in 2 Monaten die Ergebnisse.
2: Na. 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
1: In diesem Podcast geht es um tierisch interessante Persönlichkeiten.
2: Aber auch um Menschen, die Schönheit der Natur und ein kleines Paradies namens Hof Sonnenweide.
1: Wir berichten über unsere Erlebnisse am Lebenshof, plaudern über Themen, die uns gerade bewegen und laden spannende Menschen zum Gespräch. Herzlich willkommen bei Lass die Sau raus, dem Podcast vom Lebenshof Sonnenweide mit Elisabeth und Andreas Nussbaum. Wir lassen heute wieder die Sau raus, die Elisabeth gehen schon und euch bei der Hoftür rein. Ja, das wird ein dynamischer Podcast, ich sehe das schon.
2: Du Verräter. Deswegen gibt es Podcast, wenn man nicht sieht dabei.
1: Der Grund, warum wir keinen Videopodcast haben, dass man uns nicht gähnen sieht. Dessen. Elisabeth, es ist 10 Uhr ja, und schon wieder müde.
2: Genau, eben, schon wieder. Du triffst die Sache auf den Punkt.
1: Den Nagel auf den Kopf.
2: Ich bin schon sehr lange auf und war schon im Wald laufen.
1: Richtig.
2: Dann war ich in Liberty schon unterwegs, eine Runde. Dann haben wir schon Besprechung gehabt.
1: Andi hat Holz für den Winter gesägt.
2: Genau, also da berechtigterweise.
1: Eigentlich können wir uns schon wieder niederlegen.
2: Genau. Das Tageswerk ist beendet. 10 Uhr am Vormittag.
1: Wir können stolz sein. Aber es gibt noch etwas, auf das wir stolz sein können. Und zwar?
2: Wir haben den Jurypreis des Bundestierschutzpreises gewonnen.
1: Schön, oder? Mhm. Wie kam's? Wie sind wir überhaupt dazu gekommen, uns dort zu bewerben? Da müssen wir ja Danke sagen an dieser Stelle.
2: Und zwar an die Frau Dr. Kaufmann, unsere Pferdespezialistin, hat uns darauf aufmerksam gemacht. Ich habe keine Ahnung, wie wir auf das Thema gekommen sind. Du hast bei irgendeiner anderen Preisausschreibung, wollte ich sagen, mitgemacht.
1: Genau.
2: Das haben wir erzählt, während sie die Rocky behandelt hat, unser Pferdchen. Und eine Woche später ist gekommen und hat gesagt, ja, es gibt da einen Bundestierschutzpreis. Sie hat das irgendwo gelesen, ob das vielleicht für uns was wäre. Und ja,
1: naja, probieren können wir es ja. Ne?
2: Andi hat die Bewerbung dann weggeschickt und tatsächlich sind wir unter die Nominierten gekommen und haben schlussendlich
1: den Jurypreis
2: gewonnen. Wir wissen noch nicht ganz genau, wie das bedeutet, weil ja eigentlich die meisten Preise von einer Jury bewerben.
1: Eigentlich ja, aber
2: egal, wir fragen da nicht nach. Wir haben uns diesen Preis geteilt mit Kathi Leibetz-Eder und
1: Fledermausrettung.
2: Und der war auch schon mal im Podcast.
1: Mhm.
2: Also dadurch hat sie leider auch das Preisgeld halbiert, aber wir haben gesagt, wenn wir es schon halbieren und teilen müssen, dann
1: gerne mit ihr.
2: Gern mit der Kathi, weil die Frau ist wirklich dynamisch super gut und setzt sie so ein und macht das alles ehrenamtlich.
1: Die Folgennummer packen wir in die Shownotes, kannst
2: ja
1: nachhören, das ist wirklich
2: großartig und da teilt man auch sehr, sehr gerne. Ja, und das, zu dem Ganzen haben umfangreiche Dreharbeiten dazu gehört.
1: Mhm.
2: Es wurde nämlich ein Imagefilm mit uns, mit Hof Sonnenweide, gedreht.
1: Ganze 6 Stunden war das Team bei uns zu dritt.
2: Mhm. Und dann kam auch noch die Frau Staatssekretärin Königsberger Ludwig, Ulrike Königsberger Ludwig. Wir haben geübt. Und hat
1: da haben wir extra geübt und dann kommt sie und sagt, ich bin die Uli. Na super.
2: Ich glaube, das lag daran, dass wir sie mit du angesprochen haben.
1: Möglicherweise.
2: Vollkommen respektlos. Aber sie ist gleich drauf eingestiegen, es hat gepasst. Ja. Und die war dann auch noch mit im Film. Und ja, die Emily, der Andi und ich waren voll dabei, also 5 Stunden.
1: Ja, nicht nur die Emily, du und der Andi, sondern auch die Tiere haben sich vorbildlichst verhalten.
2: Die waren ein Hammer. Mhm. Also man hat eigentlich nicht gewusst, wo man ihre Kamera hinlenken soll, weil sie haben sie alle benommen, als würden sie sich extra in Szene setzen und hätte man das Ganze geübt.
1: Voll.
2: Beste war die Helga. Helga, unsere Zwerg-Panoana-Henne, die ja sowieso schon durch ihr Aussehen glänzt und ihre Kleinheit und einfach ein Hammer ist, hat sie auf einen Baumstamm gestellt und hat wirklich posiert.
1: Von das Persönchen.
2: Also sie ist dann mit der Kamera um sie herumgelaufen und sie hat sie mitgedreht. Also wirklich wie ein kleines Model. Aber alle anderen, also die Schweine, die Lamas, die Esel, die Pferde, die Schafe, war echt ganz, ganz toll. Wir waren wieder
1: begeistert von unseren Tieren. Also wir waren wieder einmal am meisten begeistert von unseren Tieren.
2: Ja, wir haben dann im Nachhinein gehört, der eine Kameramann hat gemeint, bei uns war es so viel zum Gehen, weil es so 4 Hektar ist. Und es war saumäßig heiß. Ja, aber es ist ein schöner Film geworden. Kann man
1: nachschauen auf YouTube. Wir haben schon auf YouTube gestellt. Mhm. Packen wir natürlich auch in die Shownotes.
2: Ja.
1: Kannst anschauen.
2: Und dann als krönender Höhepunkt gab es eine Galafeier.
1: Im Ministerium, am Stubenring.
2: Genau.
1: Stubenring 1.
2: Im Marmorsaal.
1: Im Marmorsaal sehr, sehr festlich, sehr feierlich.
2: Genau, und es waren eben die Kathi Leibitz, jeder von den Fledermäusen und wir dort. Und dann haben wir kennengelernt, beziehungsweise wir haben dann schon gekannt, in Markus Putzgruber von Respect Turtle. Der war auch mit seiner Partnerin dort. Der hat einen Hauptpreis gewonnen. Voll verdient, also total cooles Projekt, was der hat. Kann man auch hinkommen und kann man besuchen, braucht eine Google nach Respect Turtle. Ja, der hat einen Preis gewonnen. Dann 2 Schulen haben einen Preis gewonnen.
1: Eine davon hat dann gesungen, also nicht die Schule hat gesungen, die Kinder haben gesungen.
2: Der Schule haben gesungen, 2-mal. Wir durften das erste Reihe fußfrei miterleben und haben uns sehr gefreut. Und die Maggie Entenfellner hat das Ganze professionellst moderiert. Und es gab nachher ein Buffet und das war komplett vegetarisch und mehr als die Hälfte der Gerichte war vegan.
1: Man munkelt, es hätte was mit dir zu tun. Wie kann das sein, Elisabeth?
2: Naja, wie die Filmdreharbeiten waren, war nicht nur die Uli da, sondern auch ihre Pressesprecherin. Und
1: der Referatsleiter.
2: Genau. Und ich habe dann gefragt, weil sie gesagt haben, ja, und es gibt, ihr bleibt nachher dann eh noch, und es gibt eine Gala mit Buffet und Party. Und ich habe gesagt, da gibt es eh was Veganes. Und ja, sie hat dann erzählt, auch bei der Gala, wie wir getroffen haben, sie ist dann sofort, wie sie nach Wien zurückgefahren sind.
1: Moment, kürzt das nicht ab. Sie hat kurz einmal geschaut, geschluckt und hat gesagt, naja, also was Vegetarisches wird es schon geben, glaube ich.
2: Genau.
1: Und dann ist sie sehr still geworden und ist abgedampft.
2: Ja, und also es war wirklich, man denkt oft einfach nicht dran, das ist der Bundestierschutzpreis. Es war auch ein Ehrenpreis dabei für jemanden, der an Schweinen forscht, wo mir jetzt der Name nicht einfällt. Ein Professor, der schon seit 30 Jahren für die verbesserten Haltungsbedingungen von Schweinen in der Landwirtschaft kämpft und sehr viel schon auch erreicht hat, zwar in kleinen Schritten, aber immerhin. Ja, und es ging auch unter anderem um Nutztiere. Das heißt, du kannst jetzt kein Buffet machen mit tierischen Produkten.
1: Wäre irgendwie schon ein bisschen
2: komisch.
1: Peinlich, ja. Komisch. Mhm.
2: Ja, auf jeden Fall hat diese kleine Frage genützt und es war dann das ganze Buffet vegetarisch und eben mehr als die Hälfte der Gerichte vegan. Und zwar wirklich, wirklich gute Sachen. Also Krautfleckerl, dann Gnocchi mit Haselnussbrösel in Sahnesoße, also vegane Sahnesoße. Also wirklich, wirklich gute Sachen. Palatschinken als Nachspeise.
1: Leider viel zu wenig Palatschinken.
2: Ja, das stimmt. Haben wir extra nochmal ordern müssen. Schokokuchen. Ja, war wirklich cool. Also Leute, wenn ihr vegan lebt und wollt, dass sich dieser Lebensstil auch ein bisschen verbreitet, Mund aufmachen. Und fragen in Restaurants, wenn sie irgendwo in Hotel fahrt, aber fragen, gibt es auch vegane Optionen? Weil man muss auch hören, dass es uns gibt und dass wir auch Bedürfnisse haben. Und einfach höflich und nett sein. Wenn es nicht gibt, dann gibt es nicht, aber einfach nachfragen, das bringt schon was. Und das war jetzt das zweite Mal, wo ich weiß, dass es definitiv dazu angeregt hat, etwas zu ändern. Das erste Mal war, wie die Plattform Nachhaltig im Burgenland gehabt habe, da war ich eingeladen zu einem Jugendklimatag in Eisenstadt und da habe ich auch gefragt, wie schaut es denn aus mit dem Buffet nachher für die Schüler und Schülerinnen? Ist es Bio und gibt es vegane Optionen? Schwuppdiwupp, es gab dann welche. Ja, also man denkt oft nicht dran, also gerade jetzt so eingefahrene Institutionen, Behörden, die machen das nicht bösartig.
1: Die ordern beim Caterer halt einfach für 100 Personen und genau. Der Caterer tut halt dann irgendwie,
2: genau.
1: Dem ist auch wurscht, ja. In Wirklichkeit. Ja.
2: Ja, also es zahlt sich schon aus, auch zu fragen, nachzufragen und anzuregen.
1: Ja. Wofür haben wir jetzt eigentlich den Bundestierschutzpreis gekriegt, Elisabeth? Dafür, dass wir so lieb sind, oder?
2: Das musst du sagen.
1: In seiner Laudatio hat der Professor Dr. Herwig Grimm betont, dass die Jury sich auch und vor allem für uns entschieden hat, weil wir eben so ein umfassendes Kommunikationskonzept rund um Lebenshof Sonnenweide haben. Das heißt, wenn es ums Thema Tierschutz geht, er hat es dann so schön gesagt, es hat eigentlich niemand mehr in Österreich eine Ausrede, nicht zu wissen, wie wichtig Tierrechte und Tierschutz sind, weil wir einfach omnipräsent sind. Du kannst zu unserem Lebenshof kommen, kannst die Tiere in live und richtig und echt und ehrlich erleben. Du kannst den Respektierweg gehen und kannst alles erfahren an wissenschaftlichen Erkenntnissen über die sogenannten Nutztiere. Und selbst wenn du sagst, ja, ich kann ja nicht so nach dem Mittelburgenland kommen, dann kannst du immer noch unseren Podcast anhören oder auf unsere Homepage gehen und den Respektierweg virtuell besuchen oder du besuchst uns auf Social Media. Es führt kein Weg vorbei.
2: Genau.
1: Und das finde ich schön, dass genau das gewürdigt wurde, weil das ja auch die Intention ist von uns eben nicht nur, ohne das jetzt zu werten, jeder Lebenshof ist wertvoll und wichtig. Was wir eben darüber hinaus tun wollen, ist, wir werden einfach ein Leuchtturm sein fürs Thema Tierrechte und sogenannte Nutztiere.
2: Genau, speziell jetzt für sogenannte Nutztiere.
1: Ja.
2: Ja, ganz, ganz
1: schön. Schön, dass das so gewürdigt wurde.
2: Ja. Dann machen wir mal ein bisschen Werbung, oder?
1: Auf geht's.
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1: So, willkommen zurück nach der Werbung. Voller Frische. Wir haben uns in der Zwischenzeit ausgeschlafen.
2: Ja, wir mussten uns erholen. Wir waren nämlich
1: auf Urlaub.
2: Und zwar das erste Mal in 15 Jahren, seit wir hier auf Hochsonnenweide leben, volle 8 Tage lang.
1: Wahnsinn. Juhu,
2: gemeinsam, muss man dazu sagen. Gemeinsam. Also Urlaub.
1: Nein, Urlaub haben wir
2: auch alleine.
1: Ja, so lang waren wir auch allein nicht. Noch niemals nie.
2: Nein.
1: Ja.
2: Ich habe die Coaching-Ausbildung in München gemacht, 14 Tage.
1: Das ist kein Urlaub.
2: Ja, genau.
1: Ja, von Mittwoch bis Mittwoch.
2: Ja.
1: Es war großartig, oder? Es war echt schön.
2: Ja, wir haben kurz überlegt, weil die Emily hat uns das ermöglicht. Das muss man jetzt einmal dazu sagen. Wir haben jetzt schon mehrere, so 2-3-tägige Ausflüge gemacht, wo das wunderbar geklappt hat. Dank Emily und ihrem Freund Marcel, die dann bei uns am Hof wohnen. Es ist bei uns einfach so, es muss 24 Stunden jemand da sein. Es hilft nichts. Man kann untertags einmal 2-3 Stunden wegfahren, das geht schon. Aber man muss einfach omnipräsent sein. Ja, und das hat uns die Emily mit dem Marcel gewährleistet. Ja, und dann hat sie von sich aus vorgeschlagen, also wenn sie einmal länger wegfahren möchtet, dann kriegen wir das auch hin. Und das haben wir dann in Anspruch genommen und haben den September genommen, weil ich da ja auch Geburtstag habe. Ja, und
1: die Leni streicht da gerade ums Mikrokabel rum. Das ist das, was ihr da so hört. Leni, leg dich nieder. Leni, unsere Chefkatze. Sie ist noch ganz schlüssig, wohin sie liegen soll. Ja, wo waren wir? Beim Urlaub. Unsere Gedanken schweifen schon wieder ab ans Meer.
2: Ja, auf jeden Fall hat sie uns das ermöglicht und wir sind dann 8 Tage einfach nach Kroatien. Also erst Slowenien, 2 Tage nach Portorož. Da fahren wir immer wieder hin, weil es halt das Schnellste ist, von uns aus gesehen, ans Meer zu kommen. Außerdem mögen wir den Ort, wir kennen schon alles. Wir haben unsere Lieblingslokale, brauchen uns nicht viel orientieren. Gibt einen netten Campingplatz und dann sind wir 5 Tage weitergefahren nach Umag, also 20 Kilometer weiter, nicht einmal auf die kroatische Seite. Und da kennen wir auch schon einen Campingplatz seit langen Jahren, waren jetzt schon ewig nicht mehr dort.
1: Und das hat sich aber nichts verändert, oder?
2: Das hat sich nichts verändert, ja. Ehrlich. Weil es ist schön, wenn es keine Veränderung gibt. Und zum Ende der Saison war jetzt da nicht mehr so viel los. Das ist halt auch der Nachteil, es sperren halt die Restaurants und so weiter schon zu. Aber das war uns eigentlich.

0: sonnig.
1: Also man hat ohne weiteres noch im Meer baden können. Also kann ich jedem empfehlen, Ende September dann noch runter. Das, und das ist nicht weit. Also
0: fünfeinhalb Stunden
1: fahren wir. Umark ist echt voll fein gewesen. Ja, aber wir haben uns schon sehr wieder gefreut auf zu Hause, oder?
0: Definitiv.
1: Also die Evelyn nachher gefragt, hättet ihr noch länger bleiben wollen oder habt ihr den Hof vermisst oder beides? Und eigentlich ist beides richtig, oder? Also es hätte schon noch 2-3 Tage länger dauern können, aber wir haben uns schon sehr gefreut auf die Tierchen.
0: Definitiv, ja.
1: Vor allem auf unsere Hunde, die zu Hause geblieben sind. Die haben uns, das war enttäuschend. Also wir haben uns schon ausgemalt, wie sie uns begrüßen werden. Und
0: voller Freude und heulen und johlen. Mhm. Wurscht war sie, ne?
1: Es war wirklich, wirklich so richtig egal. Also natürlich super, weil es ist ja nichts abgegangen und es sind halt Hütehunde, die sind am liebsten zu Hause. Also die sind, wir hätten sie schon irgendwie mitnehmen können, aber denen taugt es am meisten, wenn sie am Hof sind und da ihren Job nachgehen, hüten und wachen. Aber trotzdem schon ein bisschen enttäuschend. Also dass sie, weil die Emily, wie die Emily eine Woche weg war, die haben sie mit Geheule wieder begrüßt am ersten Tag, wie sie da war. Und uns haben sie nicht begrüßt mit Geheule. Gar nicht. Nee.
0: Das werden wir noch gesondert besprechen.
1: Genau, Emil, Milan. Wir haben euch trotzdem lieb.
0: Ja, kurz wurde der Urlaub mental unterbrochen. Irgendwie haben wir eh damit gerechnet, aber nicht von diesem Tierchen.
1: Ja, wir haben mit der Emi den Lama gerechnet, mit Timmy-Buben, unseren kleinen Krüppelchenkater, der auch ständig irgendwie krank hat oder was hat. Nein, es war die Rokita. Und zwar nicht unter der Woche.
0: Nee, am Sonntag am Abend. Wir sitzen gerade am Strand bei einem Gläschen Wein.
1: Da hat die Emily angerufen und haben schon gewusst, okay, also wenn sie anruft, dann muss irgendwas Gröberes sein. Und tatsächlich, Rokita hat Schlundverstopfung. Also so wie es ausschaut, sie liegt auf der Seite, sie atmet schwer, es rinnt Schleim aus der Nase. Sie hat schon alle Tierärzte, die wir kennen, angerufen. Niemand hebt ab, keiner macht was. Was ist noch zu tun? Was kann man machen?
0: Und dann sitzt du am Strand in Kroatien und bist völlig hilflos. Also Gott sei Dank nicht völlig, aber irgendwie rotierst natürlich dann schon einmal.
1: Genau, also sie hat dann aber schon die nächste Idee gehabt, also mit Klinik, das ist halt so das Nächste, was man machen kann. Klinik Würflach, und während sie mit Klinik Würflach telefoniert hat, habe ich immer gedacht, ich probiere es jetzt nochmal bei unserer Pferdetierärztin des Vertrauens, die ja die Rokita gut kennt, die ja die Zahn-OP bei ihr gemacht hat, weil die ist eigentlich auch für Notfälle gerüstet. Und die hat nicht abgehoben. Und ich meinte, naja, vielleicht, wenn ich ihr schreibe, WhatsApp, ich bin's. Also sie hat meine Nummer eingespeichert und es geht um die Rokita. Schauen wir mal, probieren wir nochmal. Das habe ich dann gemacht. Und Gott sei Dank hat sie sich dann gemeldet, 5 Minuten später. Während Würflach auch schon gesagt hat, sie kommen mit Bauchweh, weil die waren auch unterbesetzt. Und ich glaube, die Ärztin war sogar allein in der Klinik. Na klar, fährt die dann nicht gleich gern weg. Vor allem, das ist 45 Minuten weg von uns. Die waren noch nie bei uns, die kennen uns nicht, die kennt die Rokita nicht. Und genau in dem Moment ruft die Frau Dr. Kaufmann und sagt so, okay, passt, was ist, ich komme. Das war halt eine Riesenerleichterung. Ab dem Zeitpunkt haben wir gewusst, gut, es läuft, es rennt. Emily hat uns Zwischenberichte gegeben, die Rokita steht jetzt zumindest auch schon wieder. Und das war es dann im Groben und Ganzen auch. Also das Ganze hat dann ungefähr 2 Stunden gedauert, in denen wir halt schon sehr angespannt waren. Aber ja, wir haben uns dann auch sehr schnell wieder entspannt und sind unseren Urlaubstätigkeiten nachgegangen. Wenn wir gewusst haben, alles ist gut gegangen.
0: Ja. Okisoki.
1: Okisoki.
0: Immer für eine Überraschung gut.
1: Ja, sie hat dann am nächsten Tag hat sie dann noch Probleme gehabt mit dem Kreislauf und
0: Fieber
1: und hat es dann Antibiotika noch zusätzlich gekriegt. Jetzt kriegt sie bis jetzt noch. Aber es ist sie definitiv auf dem Weg der Besserung. Entstanden ist das Ganze durch Äpfeln, also eh der Klassiker. Kann passieren bei älteren Pferden und ja, ist einfach so, ist passiert. Wir sind jetzt wieder ein bisschen gescheiter. Und ja, Rokita ist halt einfach jetzt ein älteres Pferd, wo sich solche Sachen...
0: Eine alte Dame, die sich verkutscht hat.
1: Ja, wo halt das Nächste wartet schon. Also das ist halt einfach so bei älteren Pferden. Kann man nichts machen. wichtig ist halt einfach, dass man ein gutes Ärzteteam um sich hat. Und normalerweise haben wir

0: 5, 6 Optionen, aber ich,
1: Sonntag am Abend
0: ist halt oft einfach scheiße. Man kann es einfach nicht anders sagen.
1: Ja.
0: Ja. Aber auch gelöst und wir haben den Urlaub bis Mittwoch fortgesetzt und haben ihn noch sehr genossen. Ja.
1: Schön war's.
0: Schön war's, genau.
1: Ja, jetzt sind wir zurück und es ist uns komplett langweilig, ne?
0: Genau, es kommen jetzt die Geschichten von Hof Sonnenweide, oder?
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1: Elisabeth, ich habe mir gerade gedacht, uns ist fad. Gibt es neue Geschichten? Gibt es denn neue Geschichten?
0: Naja, wir haben ja gesagt, wir nehmen keine neuen Tiere außer Hühner mehr auf.
1: Richtig.
0: Fest vorgenommen. Hm?
1: Wie sagt man irgendwie, wie heißt dieser Ausspruch? Ich habe eine klare und feste, wie geht das?
0: Ich habe,
1: genau, und ich habe klare und feste Prinzipien und ich ändere sie jeden Tag.
0: Nein, ist ein bisschen längere Geschichte von einer Bekannten, die ebenfalls sehr viele Tiere hat und mit denen auch ganz viel in Richtung tiergestützte Therapie gegangen ist, haben sie Lebensumstände einfach verändert. Und ich kenne die Lena schon recht lang und sie war auch schon bei uns am Hof und hat eine Patenschaft übernommen und sie hat mich im Sommer kontaktiert, im Frühsommer schon, und sagt, okay, bei ihr ändert sich einiges, sie muss alle Tiere hergeben. Aber sie hat gesagt, um welche Tiere es geht, 2 Schweine, 4 Ziegen, 4 Schafe und Hühner und Pferde. Aber es geht gar nicht darum, so dass wir sie nehmen, aber sie hat wahrscheinlich auch noch Zaunstehe und so weiter. Sie sucht eh schon Plätze und sie ist recht umtriebig und wird schon klappen. Und dann haben wir so zu dritt gesessen, Andi und Emily und ich. Und ich habe halt so erzählt davon und dass das halt total traurig ist, wenn man alle Tiere hergeben muss, an denen man total hängt. Und es ist halt so. Und haben so gescherzt, 2 davon sind Kuni-Kuni-Schweine. Das heißt so wie unser Donny. Und haben gesagt, ja, also cool wäre schon. Also 2 Kuni-Kuni noch dazu, weil ich habe sie eben gekannt, der Männchen und der Weibchen, das habe ich gewusst. Emily und Anni haben gesagt, ja, noch 2 Donnies dazu. Und dann muss ich sagen, normalerweise bin ich diejenige, die man sehr, sehr schnell nachgibt bei neuen Tieren. Dann habe ich gesagt, na, also 13 Schweine, nee. Das, vor allem so die Größe vom Donny, also wirklich groß, 100 Kilo, ein Stück, das kann man nicht machen. Ja, die Zeit verging und im Mitte September ruft mir die Lena nochmal an und sagt, ja, ich habe jetzt für alle Tiere Plätze gefunden, nur 2 nicht.
1: Jetzt ratet mal, welche 2.
0: Und mein Herz ist schon gesprungen, es kann kein Zufall sein. Ja, hat gesagt, die Kuni-Kuni, für die habe ich noch keinen Platz gefunden. Das war für mich schon erstaunlich, weil normalerweise wie Kuni-Kuni kriegst du sehr, sehr schnell einen Platz, weil das einfach so niedliche Schweine sind. Sie sind zwar groß, aber sie schauen einfach so niedlich aus. Sie sind total sozial und einfach und gemütlich und lieb. Für die hat es als erstes einen Platz. Und er hat gesagt, naja, ich muss ehrlich sagen, ich habe es gar nicht inseriert. Also ein Nachbar hat gesagt, er nimmt es, aber da wären sie nur die ganze Zeit im Stall drinnen. Also sie lebt in einer Gegend, wo sehr viele Bauernhöfe rundherum sind, vor allem Rinderbauern. Und das wollte sie nicht und sie wollte sie inserieren, weil sie einfach will, dass die einfach einen guten Platz haben. Und ob ich mir nicht vorstellen könnte, die 2 Kuni-Kuni zu nehmen. Ja, dann haben wir noch ein bisschen geplaudert und irgendwie von meiner Seite war es dann eh schon klar. Ich dachte, okay, also dann nehmen wir es halt. So, Anni und Emily, schau, die Lena und wie schaut's aus? Okay, die Kuni-Kuni werden noch zu haben und es war eigentlich bei euch auch, oder? Also Emily sowieso nicht. Sie liebt den Donny. Und nicht einmal der Andi, den habe ich großartig überreden müssen. Und dann hat sie ihm gesagt, ja, wir können ja die Hütte haben von den Schweinen. Und sie hatten noch Zaunsteher und ganz viel Zeugs, was wir alles haben könnten. Und dann haben wir gesagt, okay, fahren wir rauf, nehmen wir die Emily mit, damit sie die Lina auch kennenlernen kann und wie das da oben ausschaut und die zwei Schweine gleich einmal sieht. Und ja, sind wir raufgefahren. Und wie war es dann?
1: Tja, dann waren wir dort und dann hat sie gesagt, ich habe da übrigens jetzt, wo ihr schon da seid, habe ich da noch ein Anliegen.
0: Genau. Genau, zwei Nandos gab es auch noch. Und für die Nandos, muss ich dazu sagen, gab es auch schon, also da habe ich jemanden vermittelt, der die Nandos nehmen kann. Ja, und die hätten grundsätzlich auch die Schafe und die Ziegen genommen.
1: Ja, aber sie hat gemeint, es wäre ja so schön, wenn die doch zu euch kommen könnten.
0: Damit sie, die kennen sie ja alle.
1: Genau.
0: Und damit die alle zusammenbleiben könnten. Und schaut, wie schöne Zaunsteher ich da noch habe. Und ich würde auch die Patenschaft für alle Tiere übernehmen. Sie wird alles tun oder sehr, sehr viel dazu für tun, wenn wir alle 16 Tiere, 6 Hühner kommen auch dazu, auf einmal nehmen könnten und alle zu uns nehmen könnten, weil sie unseren Hof halt kennt, sie weiß, wie das ist und bei ihr leben die auch alle komplett zusammen auf einer Fläche, die kennen sie, die sind ein eingeschweißtes Team, da sind normal die Pferde auch dabei, wobei die Pferde haben gesagt, also das hat sie eh gewusst, die Pferde sind alle im besten Alter, super top ausgebildet, auch als Therapiepferde, zwar Norika, boah, so schön. Aber alle anderen Tiere halt, wenn die zu uns kommen könnten. Ja, dann haben wir überlegt, kurz, und haben gesagt, gut, wurscht.
1: Also ich habe länger überlegt.
0: Ja, stimmt, länger.
1: Ich habe länger überlegt und habe dann gesagt, naja, also jetzt rein, wenn wir es, selbst wenn wir es wollten, aber wir haben tatsächlich zu dem Zeitpunkt noch ein Riesenthema mit dem Heu gehabt. Weil unser Heubauer dieses Jahr einfach zu wenig Heu gemäht hat. Es war nicht mehr da. Das heißt, wir haben eine ordentliche Differenz gehabt zu der Summe, die wir eigentlich brauchen an Heu. Haben eh schon alles auf Facebook in Bewegung gesetzt, um was zu kriegen. Aber es ist tatsächlich nicht so leicht. Selbst wenn man dafür Unsummen bezahlt. Also wir zahlen nochmal 40 Euro am Heubauen. Und ja, jetzt kursieren.
0: Haben wir im letzten Podcast
1: haben wir das erzählt?
0: Ausführlich erörtert.
1: Okay, genau. Kann sein. Mhm. Ja. Ja, und deswegen habe ich gesagt, das tut mir echt leid, aber wir kämpfen momentan auch darum, dass wir überhaupt genug Heu zusammenkriegen. Wenn wir jetzt nochmal so viele Tiere dazu kriegen, 8 insgesamt von heufressenden Tieren, dann haben wir echt ein Problem. Und dann hat sie gesagt, das könnten wir vielleicht lösen, weil wir haben Heu reserviert.
0: Genau, also sie hat 8 Rundballen für ihre Tiere reserviert und einen Bekannten, der Gestüt in Ungarn hat,
1: der irgendwie nur Zugriff auf so viel hat, wie wir brauchen.
0: Rundballen, genau. Und von denen können wir 40 Rundballen.
1: 30 bis 36, hast du gesagt. Ja. Und damit können wir in dem Fall jetzt das ausgleichen, was uns zu wenig, also was uns fehlt.
0: Genau, ja. Also das war dann schon auch ein ausschlaggebendes Kriterium. Es nutzt nichts, wenn wir jetzt die Tiere vom Platz her zu uns holen können, aber dann kein Futter mehr für sie haben. Und da sind wir halt schon immer sehr vorausschauend und das war dann so.
1: Ja, da habe ich mir gedacht, das ist jetzt der Wink des Himmels. Also irgendwie ist das kein Zufall. Weil das war genau an dem Tag, das siehst du ja ganz vergessen, wo ich extra in den Seewinkel gefahren bin am Vormittag, um von dort einmal einen Test, unter Anführungszeichen, Rundballen zu holen. Von jemandem, wo wir welche kaufen hätten können. Iso. Ja, ein bisschen eine schwindelige Angelegenheit, weil ich hinten bei mir ein Pickup draufgekickt habe.
0: Darüber reden wir lieber nicht, über die Transportdinger, das heißt.
1: Hat lustig ausgeschaut, ja. Bin damit durch halb Österreich und Ungarn gefahren, weil wir machen den Abschneider in den Seewinkel über Ungarn. Und habe mit dem eben schon ausgemacht, dass ich ihm Bescheid gebe, ob wir von dort was nehmen können.
0: Dort hätte das Heu auch gepasst. Also das war schon ein Landwirt, der uns das Heu angeboten hat aufgrund unseres Facebook-Aufrufs. Und das war schon mal super zu wissen. Von dort kriegen wir es und es ist halbwegs nahe. Trotzdem ist es Seewinkel zu uns, ist fast 1,5 Stunden mit dem Hänger. Also wir hätten es zu uns transportieren müssen noch. Das wäre jetzt noch der offene Weg gewesen.
1: 800 Euro.
0: Nur der Transport. Ja. Genau. Und dann haben wir eben dieses Angebot von der Lena bekommen, mit den 40 Rundballen und den Transport übernimmt sie. Und das war dann so, und gesagt, oh Gott, yes. Jetzt haben wir das Futterproblem auch geklärt. Ja, wir nehmen 16 Tiere zu uns.
1: Das heißt, Elisabeth und ich fahren jetzt dann im Anschluss nach dem Podcast schon dorthin und bauen einmal die Schweinehütte ab. Gemeinsam.
0: Das ist so der erste Schritt und schauen gleich einmal von den anderen Sachen, die sie hat, was wir mitnehmen können, sind eben Kästen und Zaunsteher und alles mögliche Kleinzeugs auch, weil sie hat da so Patentage gemacht und ja, da schauen wir mal, was wir brauchen können, was wir nehmen können. Und dann am Sonntag haben wir dann die erste Übersiedlung. Da kommen dann die Kuni zu uns.
1: Die Hütten werden morgen aufgebaut.
0: Genau.
1: Die Hütte wird morgen aufgebaut.
0: Dann kommen die Kuni zu uns und dann nächste Woche kommen dann die Schafe und die Ziegen zu uns und die Hühner. Genau. Die Hühner vergessen wir ja, das ist irgendwie so, ja, das ist das Leichteste.
1: Fällt mir ins Gewicht.
0: Ja, eh. Auch schon wurscht. Es kommen tatsächlich 16 neue Tiere. Aber jetzt ist echt Schluss für eine Zeit.
1: Jetzt ist wirklich Schluss.
0: Jetzt ist wirklich Schluss.
1: Jetzt ja. Nehmen wir wirklich nichts mehr.
0: Ja.
1: Sagten sie.
0: Nein, es ist immer so cool. Ich habe aufgrund der 16 neuen Tiere auch eine Spendenaktion zu meinem Geburtstag gemacht. Das sind dann 1.600 Euro sind zusammengekommen an Spenden. Und das hört sich jetzt wirklich unglaublich super an. Und die Challenge 100 neue Patenschaften, die haben wir ja auch erreicht. Aber dann siehst du halt, die Rechnung ist von der Rokita, 2 Tierarztbesuche und es sind 714 Euro. Also das Geld ist auch sehr, sehr schnell wieder weg. Plus ein Rundballen Heu kostet jetzt 100 Euro.
1: 110,
0: ja, also... Wir kriegen jetzt zwar den Transport, ersparen wir uns, aber der Rundballen kostet immer noch 100 oder 110 Euro. Also das Geld, genauso wie es reinkommt, ist es auch wieder in die Tiere investiert. Also dass man ein bisschen die Verhältnisse hat. Ja, also ein Tierarztbesuch alleine ist einfach eine Lawine. Und da sind wir sehr, sehr dankbar für die ganze Hilfe, die uns von euch zuteil wird. Also alle Spenden, die reinkommen, alle Patenschaften, die reinkommen, werden genau für solche Dinge verwendet.
1: Aber wenn wir schon beim Thema sind, es gibt sehr viele Firmen, die jetzt gerade dann Richtung Weihnachten hin Budgets freimachen für soziale Organisationen, gemeinnützige Organisationen.
0: Genau, wir werden immer wieder darauf angesprochen von Leuten, die zu uns zu Besuch kommen oder die uns kennen. Ja, meine Firma hat ein Budget für ein Spendenbudget und zu Weihnachten besprechen sie das oft auch in den Teams und wer dieses Budget bekommt. Also falls ihr in einem Unternehmen seid, das so ein Budget hat für gemeinnützige Organisationen, würden wir uns sehr, sehr freuen, wenn wir da auch in die Auswahl kommen. Unser Verein ist steuerbegünstigt. Das bedeutet, dass man die Spende auch voll absetzen kann als Unternehmen, aber auch als Privatperson. Das ist wichtig, auch die Privatpersonen. Wenn ihr uns so spendet, wenn ihr eine Patenschaft abschließt, bekommt ihr einen Teil dieser Spende vom Finanzamt automatisch zurück. Das übernehme ich, die Organisation. Ihr braucht gar nichts machen. Als Unternehmen mit unserer Registrierungsnummer beim Finanzamt und einer Spendenbestätigung, die das Unternehmen selbstverständlich von uns bekommt, könnt ihr den vollen Betrag absetzen. Also würden wir uns sehr freuen, wenn ihr ein Unternehmen arbeitet oder vielleicht euer Unternehmen noch kein Spendenbudget hat, vielleicht könnt ihr das ja anregen. Wir freuen uns wirklich über jede Spende und können sie wirklich sehr, sehr, sehr gut brauchen.
1: Und vor etwas ein.
0: Ja.
1: Und den mittlerweile 170 Tieren.
0: Genau, wir müssen es uns
1: die haben da immer Ideen. Ändern.
0: Die haben da einige Ideen, ja. Ja, na dann wird es wieder Zeit für ein bisschen Werbung, oder?
1: Na, gehen wir.
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0: So, Anni, welche tierischen News hast du heute für uns vorbereitet?
2: Hier sind die tierischen News live aus den weltberühmten Hof Sonnenweide Studios in Webstorf.
1: Naja, wir haben ja mal auch Gemüse angebaut, Biogemüse.
0: Genau.
1: um dich und mich zu finanzieren. Deswegen haben wir ja schon ein bisschen was zu tun, auch mit Bodengesundheit und Bodenqualität. Und dazu passend habe ich jetzt einen spannenden Artikel gefunden zum Thema Citizen Science, Bodenqualität. Und zwar, vergrabene Unterhosen zeigen Bodenqualität.
0: Okay.
1: Das Büdel dazu ist ein Hammer. Müsst ihr euch anschauen.
0: Zeig. Okay. Es ist schwer zu beschreiben, man sieht so erdreich und
1: das,
0: eine.
1: Das ist super da. Das ist eine unversehrte Unterhose, so eine Baumwollunterhose. So eine richtige, ja, wie sagt man dazu?
0: Diese Pumpernella.
1: Pumpernella.
0: Also das, was nicht als Reizwäsche gilt, aber ungeheuer bequem und praktisch ist.
1: Also das ist kein String-Tanga, weil der würde wahrscheinlich nicht lange überleben im Boden.
0: Wahrscheinlich ist das so eine Baumwollunterhose. Ja.
1: Also, vor 5 Jahren haben Freiwillige in der Schweiz mehr als 2000 Baumwollunterhosen vergraben. Ziel des unkonventionellen Citizen Science Projekts war es, die Aktivität von Bodenlebewesen besser zu verstehen. Nun wurden die Ergebnisse veröffentlicht. Sie zeigten, dass biologisch bewirtschaftete Böden aktiver sind als konventionell genutzte Flächen. Bei ersteren sind die Unterhosen stärker zersetzt als bei zweiteren, wie die Universität Zürich und die Forschungsanstalt Agroscope am Mittwoch mitteilten. Rund 1000 Freiwillige hatten 2021 nach einem standardisierten Verfahren mehr als 2000 Baumwollunterhosen und 12.000 Teebeutel an rund 1000 Standorten in der ganzen Schweiz vergraben. Nach 2 Monaten wurden sie wieder ausgegraben, fotografiert und zusammen mit einer Bodenprobe ins Labor zur weiteren Analyse geschickt. Nun wurden die Ergebnisse, eine Landkarte der Bodenaktivität, im Fachjournal Plants, People, Planet veröffentlicht. Die Auswertung zeigt, dass sich die Unterhosen je nach Standort sehr unterschiedlich zersetzt haben. Dabei gilt die Abbaugeschwindigkeit als Indikator für das Bodenleben. Je aktiver Bakterien, Pilze, Regenwürmer und Insekten im Boden waren, desto schneller wurde das Baumwollmaterial abgebaut. Die Bodenqualität nahm laut Studie tendenziell ab, je intensiver ein Boden genutzt wurde. Während Gärten und Wiesen eine hohe Bodenaktivität aufwiesen, zeigten sich auf Ackerland die größten Unterschiede. Auf biologisch bewirtschafteten Feldern waren die Unterhosen deutlich stärker zersetzt als auf konventionell bewirtschafteten. Auch die Direktsaat, bei der auf das Pflügen verzichtet wird, wirkte sich positiv auf die Bodenqualität aus. Gesunde Böden seien für die Landwirtschaft und Umwelt von größter Bedeutung, hieß es weiter. Gesunde Böden sind für eine gute Wasserqualität, für die CO2-Speicherung und letztlich für die Ernährungssicherheit wichtig, sagt der Bodenökologe Marcel van der Heijden. Das Projekt Beweisstück Unterhose habe gezeigt, dass der biologische Landbau die Bodenqualität fördere. Die gesammelten Daten fließen nun in eine Karte ein, die einen Überblick über die Bodenaktivität in der Schweiz geben soll. Zusätzlich zu den vergrabenen Unterhosen nahmen die Teilnehmenden auch Bodenproben. Diese werden im Labor analysiert, um mittels DNA-Analyse die Vielfalt von Bodenorganismen zu bestimmen. Ja, haben wir immer schon gewusst, oder? Obwohl wir noch nie Unterhosen vergraben haben.
0: Ja, es macht es halt einfach anschaulich. Also ich nehme schon an, dass man nicht unbedingt Unterhosen vergraben muss. Lustig, oder?
1: Aber probieren kann man es. Liebe Leute da draußen, wenn ihr eure Unterhosen vergrabt, schickt uns gerne in 2 Monaten die Ergebnisse.
0: Nein.
1: Mag man sich irgendwie so nicht vorstellen. Schicken Sie uns Ihre Unterhosen. Lebenshof Sonnenweide. Klingt eher nach einem Fetisch als nach einem Forschungsprojekt.
0: Würde ich auch sagen, ja. Wie heißt die Plattform? OnlyFans?
1: Wahrscheinlich, ja, genau. Ja, aber das mit Videos, glaube ich, da gibt es keine Unterhosen.
0: No.
1: Egal, Elisabeth, lass uns wieder seriös werden.
0: Genau.
1: Was fällt noch?
0: Das war's.
1: Na, die Playlist.
0: Ach so.
1: The Playlist. Und passend zu unserem Bundestierschutzpreis wünsche ich mir von den Pointer Sisters I'm So Excited.
0: Das ist ein cooles Lied, schon uralt. Mhm. Genau.
1: Ah, dann.
0: Ja. Dem ist nichts hinzuzufügen.
1: Macht euch eine schöne Zeit, lasst die Sau raus und vergrabt eure Unterhosen. Grüß euch.
0: Tschüss.

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Ein weiterer schräger Musiksalon geht wieder seinem Ende zu. Heute hörten Sie Country Music von American Aquarium, Flatland Cavalry, Caitlin Butts, Aoife O'Donovan and Donovan Woods, Brett Eldridge, Cam, Casey Donahue, Colter Wall, Gregory Alan Isakov sowie Uncle Lucius. Eine Durchsage in eigener Sache noch: Alle Sendungen des Schrägen Musiksalons können Sie, verehrte Hörerin, geschätzter Hörer, immer aktuell sowie aus dem Archiv nachhören. 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Damit verabschiede ich mich heute, freue mich auf ein Wiederhören. Bis dahin, alles Gute.

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3: Ja, herzlich willkommen bei Literadio. Ich darf ganz, ganz herzlich begrüßen meinen heutigen Gast aus Graz, angereist heute Nachmittag. Herzlich willkommen, Theresa Kirchengast. Hallo.
4: Ja, hallo, danke für die Einladung. Ich freue mich sehr, dass wir in dem schönen Café sein können und uns da unterhalten.
3: Genau, wir haben diesen Ort nämlich nicht umsonst gewählt, muss man dazu sagen, weil in deinem dritten Roman, der jetzt rausgekommen ist, in der Edition Atelier mit dem Titel Anatomie der Geborgenheit, deine Protagonistin Anni, die da drinnen vorkommt, die hat sich einen ganz speziellen Ort geschaffen. Und dieser Ort ist nicht nur ihr Arbeitsplatz, sondern es ist auch ihr Lebensmittelpunkt. Und man könnte auch sagen, es ist so der Dreh- und Angelpunkt und der Mittelpunkt der ganzen Geschichte eigentlich.
4: Genau, das ist schon sehr schön zusammengefasst. Also die Anni ist Kaffeehausbesitzerin und Kinobesitzerin. Also die hat ein großes Haus, ist das eigentlich, wo ein Café drin ist, ein Kino drinnen ist und auch ihre Wohnung drinnen ist. Und speziell in diesem Kaffeehaus treffen sehr, sehr viele unterschiedliche Charaktere aufeinander, die da miteinander ein bisschen das Leben bestreiten, sage ich jetzt ganz allgemein formuliert.
3: Zimtschnecke, so heißt das Kaffeehaus. Nicht umsonst, weil recht viel Angebot gibt es ja nicht in der Zimtschnecke, oder?
4: Das ist richtig, es gibt nicht so viel Angebot. Dafür ist das meiste selbst gemacht von der Anni. Es gibt Zimtschnecken, schwarzer Peter, was gibt's noch? Bananenschnitten gibt's noch, Gulasch, Schnittlauchbrot und Honigsemmeln.
3: Aber zurück zu Anni, weil Anni hat sich nicht nur einen speziellen Ort geschaffen, Anni ist auch irgendwie eine spezielle Persönlichkeit, weil sie hat ein besonderes Faible, sie interessiert sich sehr für die Geschichten anderer.
4: Das ist richtig, ja. Also die Anni hat keine ganz einfache eigene Familiengeschichte, sage ich jetzt einmal, und ist vielleicht auch deswegen immer ein bisschen auf der Suche oder hat so ein bisschen eine Sehnsucht auch selber nach Geborgenheit, wie es im Titel schon vorkommt. Und ich glaube auch aus ihrer schwierigen Familiengeschichte heraus entspringt aber auch ihr Wesen insofern, als dass sie jemand ist, der sehr vorbehaltlos auf Menschen zugeht, sie für ihre Geschichten interessiert, die Menschen einfach sein lässt, wie sie sind, mit all ihren manchmal verworrenen Lebenswegen oder vielleicht eben auf den ersten Blick ein bisschen merkwürdigen Meinungen oder Anschauungen. Also die Anni ist schon so, ist einfach das Herz dieses Cafés und das würde wahrscheinlich auch nicht so laufen, wenn sie nicht da wäre.
3: Sie kann eben gut zuhören und das, wie du sagst, eben wirklich vorbehaltlos eigentlich. Und über die Zeit haben sich ja auch sehr spezielle Menschen in diesem Café bereits zusammengefunden, die man schon eigentlich nicht mal als Stammpublikum bezeichnen kann, sondern sind ja eigentlich schon wie eine kleine soziale Familie. Wer ist denn da noch alle dabei?
4: Ja, ich mag sie ja alle sehr, wirklich sehr gern. Da wird man, glaube ich, als Schriftstellerin manchmal ein bisschen komisch, ich verbringe so viel Zeit mit dem am Schreiben. Also wen gibt es da alles? Es gibt in erster Linie mal die zwei Kellner, das sind der Otto und der Ivo, die immer sehr adrett gekleidet und sehr, sehr höflich.
3: Also keine Wiener Kellner.
4: Keine Wiener Kellner, wobei der Otto vielleicht, Otto ist manchmal ein bisschen, ja, wie sagt man da, er ist ein bisschen zurückhaltender vielleicht als der Ivo so, aber ja, also die zwei gibt es, die sind auch zusammen mit der Anni wirklich ganz, ganz wichtig, damit das Café so läuft, wie es läuft. Dann gibt es noch den 15-jährigen Paul, das ist ein Jugendlicher, der, ich will jetzt nicht zu viel verraten, aber kleiner Betrüger ist oder kleiner Verbrecher, sagen wir mal so, und der die Kinokarten da verkauft. Dann gibt es noch die Jagoda, die mag ich besonders gern. Das ist eine ehemalige Prostituierte aus Kroatien, die dann auch den Puffwalter, das ist ihr Zuhälter, irgendwann ins Kaffeehaus mitbringt. Und die Christina, das ist Anis beste Freundin, die immer so ein bisschen auf der Suche ist nach der Liebe, dann wieder Liebeskummer hat, ein bisschen zweifelt am Leben manchmal und ja, da mit den anderen einfach regelmäßig auch im Café ist. Und wer nicht so wirklich ins Café kehrt, aber zur Geschichte ganz wichtig dazu gehört, ist der Leo. Das ist Annis Freund, ist jetzt vielleicht gar nicht unbedingt das richtige Wort, aber das ist der Mann in Annis Leben, sagen wir es mal so, wo über weite Strecken aber nicht ganz klar ist für beide, was sie eigentlich miteinander haben oder miteinander haben wollen. Und der Leo ist aber, also der Leo ist Polizist und der ist in diese Gemeinschaft des Cafés aus beruflichen Gründen ein bisschen verstrickt.
3: Du hast uns jetzt den Mickey unterschlagen.
4: Ich habe Mickey unterschlagen. Dabei ist der Mickey eine der Figuren, die von Anfang an in meinem Kopf gegeben hat, die wichtigste. Danke für die Erinnerung. Der Mickey ist Matrose, der auf seinen Landgängen die Gästewohnung in Annis Haus bewohnt und da immer wieder mal vorbeischaut. Ja, der Mickey ist ganz wichtig, absolut.
3: Also wir haben kurz, wie du gekommen bist, ein bisschen geplaudert und ich weiß jetzt, dass du im Hauptberuf auf jeden Fall auch Sozialarbeiterin bist. Ist das jetzt auch so ein Stück weit die Erklärung dafür, dass du es schaffst, mit diesen Figuren, die du da eben auch so aufgezählt hast, fast so repräsentative Figuren herauszufiltern? Oder was war die Idee? Wie hast du die Auswahl getroffen für genau diese Menschen, die du jetzt in der Zimtschnecke versammelst?
4: Das ist eine sehr interessante Frage. Ich würde nämlich auch sagen, ich habe die Auswahl gar nicht getroffen, zumindest nicht bewusst. Das sind einfach zu mir gekommen. Ich frage mich das selber manchmal, wie das geht. Aber ich kam mir zum Beispiel innen der Buffwalter. Ich war schon mitten im Schreiben und ich schlafe oft sehr schlecht und da habe ich wieder schlecht geschlafen und bin dann bei meinen Eltern daheim auf der Küchenbank gelegen am Nachmittag und habe versucht, einen Mittagsschlafen zu machen und denke so über die Geschichte nach, die ich gerade schreibe und über das Kaffeehaus und so weiter. Und auf einmal marschiert da der Buffwalter einer und ich habe mir gedacht, großartig, was ist das für eine tolle Person, die werde ich mir behalten. Also ich kann manchmal gar nicht sagen, wo sie herkommen, aber ich vermute natürlich schon, dass es damit zu tun hat, was ich so in meinem Beruf auch sich und her, es sind ja alles ein bisschen Charaktere, die nicht die geradlinigsten Lebenswege haben, würde ich sagen, in unterschiedlicher Ausprägung, mit unterschiedlichen Herausforderungen. Und ich glaube einfach, dass das eigentlich das Normale ist. Also so ganz geradlinige Lebenswege, in denen alles funktioniert, was man sich irgendwie so vorgenommen hat oder vorgestellt hat, sind erstens, glaube ich, sehr, sehr selten. Zweitens, vielleicht sogar ein bisschen weniger interessant als die anderen, würde ich jetzt so sagen. Und ich mache einfach auch im echten Leben immer die Erfahrung, dass auch so holprige Leben oder schwierige Lebenssituationen nicht alles sind sozusagen. Also dass die Menschen sich über ganz viele andere Dinge auch definieren und auch jemand wie die Jagoda, der wirklich auch Leben gelebt hat bis zu dem Zeitpunkt, an dem das Buch spielt, das wahrscheinlich für 4 Personen reichen wird, es da ganz viel Schönes auch gibt, worüber sie sich definiert. Und das ist so das Gefühl, was mir beim Schreiben, glaube ich, ein bisschen dahin trockt über die Geschichte.
3: Für mich ist das Neugier auch, die du da beschreibst und die du wahrscheinlich auch in deinem Berufsleben brauchst bis zu einem gewissen Grad. Und ich habe das Gefühl, diese Neugier hast du aber auch deiner Anni im Buch mitgegeben, die sich ja eigentlich, wenn man es vielleicht hart sagt, mit Menschen umgibt, die alle irgendwie beschädigt sind, oder?
4: Ja, das ist schon richtig. Das sind durchaus beschädigte Menschen, die da vorkommen. Und ja, auch das stimmt. Die Anni ist sehr neugierig darauf, offen dafür. Und das bin ich wahrscheinlich auch irgendwie, sonst wäre ich in meinem Beruf falsch, als Sozialarbeiterin und als Schriftstellerin. Ich glaube, als Schriftstellerin bin ich jemand, der einfach gern beobachtet, sich ein bisschen Gedanken macht so über die Vorgänge auf der Welt, über das, was zwischen Menschen passiert und das dann versucht, im Schreiben ein bisschen handfester oder besser begreifbar zu machen. Das spiegelt sich da bestimmt auch wieder.
3: Aber es ist ja so, beim Lesen ist es mir zumindest so ergangen, so über den ersten Teil des Buches hat man eher das Gefühl, oder am Anfang, Anni ist eigentlich sehr zufrieden mit sich. Sie kennt ihren Platz, an dem sie sich wohlfühlt. Sie hat sich ihren Ort geschaffen. Sie hat ihr Leben so gestaltet. Sie umgibt sich mit den Menschen, mit denen sie sich gut fühlt. Sie weiß, was sie mag, was sie nicht mag. Und dann taucht da plötzlich eines Tages ihr Ex-Freund Julian auf im Café, einfach nur um zu sehen, wie es ihr geht und was aus ihr geworden ist. Aber blöderweise stellt er dann genau die falschen Fragen und legt so ein bisschen den Finger auf eine alte Wunde von Anni, oder?
4: Ja, das ist richtig. Und das schön, dass du das ansprichst, weil auch die Szene, wo der Julian da auftaucht, das war eine der ersten, die irgendwie in meinem Kopf herumgeschwirrt sind zu der Geschichte. Und ich glaube, das ist ein bisschen sinnbildlich dafür, dass wir alle halt auch eine Vergangenheit haben. Und eben, es kann sein, dass man sie in seinem Leben jetzt wunderbar eingerichtet hat, auch mit den Dingen, die man erlebt hat früher, gut eingerichtet hat und gut damit zurechtkommt. Und dann passiert irgendwas, irgendjemand kreuzt deinen Weg oder man sieht irgendwas oder hört irgendwas und wird ein bisschen zurückkatapultiert, vielleicht in einer Zeit, die nicht so einfach war, und beginnt sie wieder Fragen zu stellen. Und genauso ist es bei der Anni auch. Der Julian bringt so die Frage mit, ob es nicht vielleicht doch möglich wäre, ihre sehr zerstrittenen Familien zusammenzubringen. Und das lässt die Anni nicht mehr los und da geraten Dinge in Bewegung.
3: Aber da greifen wir jetzt natürlich nicht vor. Aber was ich mir gedacht habe, als selbststudierte Soziologin, habe ich mir gedacht, Wahnsinn, das, was Anni da betreibt, ist eigentlich sowas wie in der Sozialforschung nennt man es eine teilnehmende Beobachtung. Und auch wenn es eine vermeintlich neutrale Perspektive ist, die sie da einnimmt, es ist ja eigentlich gar nicht so, oder? Sie sucht ja. Es ist eine Suchende in Wahrheit.
4: Absolut. Die Anni ist ganz sicher eine Suchende, ein bisschen eine Zweiflerin, würde ich sagen. Und die Anni ist ganz sicher auch eine, die einfach mit ihrer Neugier, mit ihrem Interesse für die Menschen und die Welt auch immer ein bisschen dahinter schaut. Und das ist für mich auch eines der zentralen Themen in dem Buch, repräsentiert durch diese unterschiedlichen Personen, aber eben auch stark durch die Anni, die ja auch über weite Strecken über Dinge nachdenkt und reflektiert, dass es halt nicht nur schwarz und weiß gibt. Und das ist das, was mir jeden Tag in der Arbeit begegnet und das ist das, was auch die Anni im Buch erfährt und was sie manchmal ein bisschen anstrengend findet, aber dann auch wieder schön, dass Dinge manchmal eindeutig scheinen und das aber nicht so sind. Weil wenn man anfängt, sich mal Fragen zu stellen, so wie die Anni, oder weiter zu suchen, drüber nachzudenken, sie meistens neue Fragen daraus ergeben und einfach klar wird, dass man auch Personen nicht so leicht schubladisieren kann. Wie zum Beispiel, also Anni denkt an einer Stelle im Buch dann auch über den Buffwalter nach, der ja sehr, also ja, wie soll man das jetzt sagen? Also
3: kein Sympathieträger.
4: Im Grunde genommen kein Sympathieträger ist, und dann aber doch wieder sehr sympathische Seiten hat. Und wo die Anni dann auch für sich so feststellt, es gibt halt meistens beides. Es gibt nicht nur Gut und Böse, Schwarz und Weiß, sondern auch die ganzen Dinge dazwischen.
3: Wir haben jetzt gerade ein bisschen Hintergrundgeräusch und ich musste dabei gleichzeitig an Jagoda denken, die ja auch immer mit ihren Krapfen auftrickst in der Zimtschnecke und die lauthals dem Publikum anbietet, oder?
4: Ja, die Jagoda ist wirklich eine sehr spezielle Person, sehr, sehr laut, sehr bunt, sehr einzigartig, würde ich sagen, und aber absolut eine Person, die, wenn ich die jetzt verpflanzen würde in die echte Welt sozusagen, eine komplett randständige Person ist, die nicht in die Mitte der Gesellschaft kehrt, die ganz sicher von ganz, ganz vielen Personen schräg angeschaut werden würde oder vielleicht sogar ein bisschen abgetan werden würde. Und die da an dem Ort, wo sie einfach sein darf, wie sie ist, auch ein bisschen aufblühen kann und auch nach etwas sucht. Also ganz viele in dem Café suchen ja nach etwas und auch die Jagoda sucht nach etwas, nach was sie sehr vermisst. Aber das, da wird selbst die sehr fröhliche Jagoda dann zwischendurch ein bisschen traurig oder wehmütig.
3: Zugleich repräsentiert sie für mich aber auch eine Art von Glück, das man vielleicht im ersten Moment gar nicht als glückliches Leben definieren würde, weil es eben kein Vorgefertigtes ist, weil es nichts ist, was wir aus Filmen kennen, aus irgendwelchen romantischen Büchern oder sonst irgendwie, sondern eine andere Art von Glück. Und gleichzeitig ist es ja auch so, oder mein Eindruck, dass Anni aber genau diesem vorgefertigten und schon vielfach besetzten Formen des Glücks ja ganz viel misstraut.
4: Ja, da hast du jetzt ganz viel auf einmal gesagt. Das teile ich. Also zu Jagoda absolut. Also das ist sicher kein normatives Leben oder normatives Glück, das sie da hat. Ich muss da ganz oft an einen Satz denken, den ich mal gehört habe, wo jemand gesagt hat, es gibt nicht nur Drama in einem traurigen Leben. Und ich glaube, das trifft ganz speziell auf die Jagoda auch zu. Ich würde ihr Leben jetzt gar nicht unbedingt als traurig benennen, aber man könnte es tun, wenn man wollte. Und es stimmt aber auch, dass es da drin nicht nur Drama und nicht nur Traurigkeit gibt, sondern auch ganz viel Schönheit und nette Personen. Und die Anni, eben in dem, dass sie so genau beobachtet und so genau hinschaut und auch aus einer Familie kommt, die... Ich habe es eh schon ein paar Mal gesagt, was einfach schwierige Verhältnisse gegeben hat. Dem misstraut diesem normativen Glück sehr. Ja, das ist auch das, was sie mit Leo ein bisschen Turbulenzen verursacht, mit Leo sozusagen, weil die Anni sich einfach immer wieder auch fragt, wie hat man zu sein in der Gesellschaft, in einem bestimmten Alter vielleicht auch. Was wird von einem erwartet? Will man das selber auch? Kann es auch andere Form des Zusammenlebens oder des Glücks geben, die nicht so ganz das ist, was vielleicht alle als das sehen, wie es zu sein hat. Da treibt die Anni sehr viel um, ja.
3: Ich habe im Zuge des Lesens auch viel über die sogenannte Glücksforschung nachgedacht, aus der ja auch diese positive Psychologie entstanden ist, der ich persönlich, muss ich gestehen, sehr skeptisch gegenüberstehe, weil sie für mich eben ganz viel so absolut in die individuellen Hände zurückschiebt und einfach völlig verneint, dass es sehr oft systemische oder strukturelle Bedingungen gibt, die Menschen nicht glücklich sein lassen. Außerdem ist Glück ja auch kein Dauerzustand. Ich meine, gerade du wirst wahrscheinlich in deinem Alltag, in deinem Arbeitsalltag, im anderen Job ja auch merken, wie rar es eigentlich auch sein kann. Oder wie siehst du das jetzt mit diesem ganzen Glücksdoktrin, das einem so aufoktroyiert wird?
4: Bin ich auch skeptisch. Und ich bin einfach auch sehr skeptisch diesem Anspruch eines perfekten Lebens, das man irgendwie so vermittelt kriegt, gefühlt zumindest. Ich habe so den Eindruck, dass das sehr groß ist momentan, dass man nicht nur gut ausschauen soll, sondern auch gesund sein und einen super Freundeskreis haben und sich mit der Familie gut verstehen und Dinge unternehmen und einen Urlaub machen und gut verdienen und was weiß ich, was nicht noch alles. Und so funktioniert es eigentlich, glaube ich, gar nicht. Also das negiert völlig, dass es auch im Leben Zeiten gibt, Momente gibt, die schwierig sind und die auch dazugehören und da sein dürfen. Und bei denen man sich, glaube ich, eben auch trotzdem immer wieder bewusst sein muss, dass es nicht alles ist. Also auch in Momenten, die vielleicht dunkel gerade sind. Wenn man den mal hinter sich hat, weiß man auch, dass dann wieder was anderes hinterherkommt. Und wenn man jetzt angenommen es gelänge, dass man immer nur im Schönen dahin lebt und alles perfekt ist und wunderbar, ich glaube, dann fehlt eigentlich auch was. Dann hat man nie die Erfahrung gemacht, dass es ein Auf und Ab gibt und dass es auch wirklich völlig in Ordnung ist, zwischendurch einmal unglücklich zu sein und dass die Dinge zwischendurch einmal nicht rundlaufen. Das ist... Ich kann da wirklich, das klingt jetzt ein bisschen komisch, aber ich kann dem wirklich viel abgewinnen. Ah, ich finde, das macht das Leben aus.
3: Ich glaube auch, man braucht manchmal sozusagen die Differenzfolie dazu, um zu sehen, was einem glücklich macht, mehr oder weniger.
4: Genau, genau. Und ich glaube, man muss auch da lernen, ein bisschen nachsichtiger mit sich und der Welt zu sein wahrscheinlich. Also... Das ist ja auch so der Grund, vielleicht ist das ein bisschen der Grundtenor des Buches auch, diese Akzeptanz, die Anni den anderen entgegenbringt, auch wenn sie nicht so sind, wie man sie vielleicht die angenehmsten Leute vorstellt. Und auch Annis Vermögen zu erkennen, dass diese ganzen beschädigten Menschen, so wie du es vorher so schön gesagt hast, ganz viel Liebenswertes an sich haben und diese beschädigten Lebenswege ganz viel Schönheit auch mit sich bringen, weil das Perfekte, ich weiß jetzt gar nicht, ob ich das eingeschrieben habe oder ob das nicht drinnen steht, aber das Perfekte ist der Anni ja tatsächlich auch ein bisschen suspekt, weil sie immer das Gefühl hat, das ist nicht richtig lebendig. Also was, Anni stellt sich viele Fragen über das Leben und bei allem, was so ganz glatt an der Oberfläche wirkt, wird sie skeptisch, weil sie einfach auch den Eindruck hat, das Da muss irgendwas dahinter sein. Das kann so eigentlich nicht. Also wenn man lebt, dann funktioniert das so nicht. Da fehlt irgendwas.
3: Ja, ich glaube, du sprichst auf einen Satz an, der da lautet, erst das Unperfekte, die Brüche und die Risse in Biografien sind das, was uns alle zu nahbaren Menschen macht. Das ist auf jeden Fall im Roman drinnen. Interessant aber, dass in der Zimtschnecke, da ist ja auch das Kino dabei. Man hat so ein bisschen das Gefühl, die Filme sind einerseits so eine eskapistische Welt und auf der anderen Seite spiegeln sie aber auch immer so ein wenig wider, was dann gerade so bei Anja oder in der Zimtschnecke los ist, oder?
4: Ja, das stimmt total und ja, auch das kommt ja irgendwann an der Stelle im Buch vor, dass die Anni sie schon als Kind immer gern in Filme geflüchtet hat, wenn ihr die Realität sozusagen ein bisschen zu viel geworden ist. Und genauso ist es in der Zimtschnecke auch. Also sie schickt dann auch die Jagoda zwischendurch mal in einen Film oder die Christina, ihre beste Freundin, wenn es zu schwierig wird, dann spendiert sie ihr Kinokarten, damit man so ein bisschen, fast ein bisschen wie Pause vom eigenen echten Leben machen kann.
3: Oder pädagogischer Mehrwert?
4: Oder auch das.
3: Hast du die Filme denn alle auch gesehen, die du da quasi auch erwähnst im Buch?
4: Ja, die habe ich alle gesehen, auf jeden Fall. Das ist schon eine genaue Auswahl, die ich getroffen habe, genauso wie die Lieder, die drinnen vorkommen. Es gibt ja einen Wurlitzer in der Zimtschnecke und da gibt es eine bestimmte Anzahl oder bestimmte Auswahl an Liedern, die auch oft so ein bisschen dazu passen. Miki, immer wenn Miki kommt, wählt er Seemann, deine Heimat ist das Meer zum Beispiel, dann weiß die Anni, er ist wieder da. Also auch diese Lieder habe ich sehr bewusst gewählt.
3: Wenn man jetzt den Titel anschaut, die Anatomie der Geborgenheit, du hast schon ein paar Sachen erwähnt, die da wahrscheinlich mit reinspielen. Das eine ist einmal das Zuhören, diese Offenheit, dann die Akzeptanz, hast du auch schon erwähnt. Ich habe aber auch das Gefühl, und das kommt für mich speziell bei Anni sehr zum Vorschein, ist auch Verantwortung übernehmen, oder?
4: Total, ja, das stimmt. Also Anni, gerade in Hinsicht auf den Paul, auf den 15-jährigen Mitarbeiter, der da ein bisschen in Schwierigkeiten gerät, übernimmt sie Verantwortung, fragt sie auch, ob sie die Verantwortung eigentlich übernehmen will oder nicht. Weil das natürlich was ist, was man auch nicht mehr so leicht los wird, wenn man es einmal hat, wenn man einmal die Verantwortung übernommen hat. Aber sie erkennt auch, gerade bei jemandem, der noch so jung ist wie der Paul und da so schwimmt ein bisschen, dass es extrem wichtig ist, dass es jemanden gibt, der auch Verantwortung übernimmt für jemanden. Und Anni erkennt aber auch, wie wichtig es ist, für sich selber Verantwortung zu übernehmen und Entscheidungen zu treffen an einem bestimmten Punkt auch. Also sie denkt viel, ja, sie grübelt viel, sie zweifelt viel und kommt dann aber schon immer wieder auch an den Punkt, wo ihr klar wird, in der Hand hat sie es jetzt trotzdem selber auch ein bisschen, in welche Richtung ihr Leben sie sich bewegt. Und da übernimmt sie Verantwortung für sich selber.
3: War dieser Titel von Beginn an da, was diese Vorstellung herauszufinden, was denn Geborgenheit eigentlich ausmacht in unserer Gesellschaft, oder ist das erst entstanden aus dieser genauen Konstellation der Figuren und die Geschichten, die du daraus destilliert hast?
4: Tatsächlich ist es entstanden. Also die ursprüngliche Gedanke oder das ursprüngliche Grundgefühl, das war auch der Arbeitstitel, war Sehnsucht, weil es ja auch um Personen gibt, die auf der Suche sind nach vielen Dingen und sich nach Dingen oder nach Menschen sehnen, die sie verloren haben oder nie gehabt haben. Und erst dann im Laufe der Zeit ist mir so klar geworden, dass es eigentlich noch viel stärker um die Geborgenheit geht als um die Sehnsucht. Was ja, wenn ich jetzt so drüber nachdenke, interessant ist, weil ich würde Sehnsucht jetzt nicht als das Gegenteil von Geborgenheit benennen, das ist es nicht, aber Sehnsucht ist schon oft verbunden mit dem Gefühl, dass was füllt im Leben gerade, und Geborgenheit dagegen ist eher was Rundes, also eher ein Gefühl, glaube ich, wo wenig fühlt in dem Moment, wenn man sich geborgen fühlt.
3: Oder ein Gefühl aus dem heraus, als vielleicht manchmal einfacher ist, Sehnsucht nach etwas zu haben, was einem wirklich gut tut. Weil man muss ja schon sagen, manchmal wünscht man sich Dinge, die man eigentlich nicht wünschen sollte.
4: Ja, das stimmt auch, genau. Also Geborgenheit vielleicht ein bisschen so als sichere Basis für das, wohin man sich in seiner Sehnsucht bewegt. Ja, das ist schön. Das stimmt eigentlich auch für die Personen im Buch. Also die starten ja dann jeder für sich auch irgendwann recht aktiv, ihren Sehnsüchten nachzugehen, sage ich jetzt einmal. Und das kennen sie vor allem deswegen, weil sie, glaube ich, da im Café Zimtschnecke ein bisschen so einen Ort haben, wo sie das Gefühl haben, das ist ein sicherer Hafen. Nicht nur für Niki als Seemann, sondern für alle ist es ein bisschen ein sicherer Hafen.
3: Wenn man jetzt deine Vorgängerromane hernimmt, die zwei, muss man schon sagen, du hast ein Faible für Figuren, die vielleicht, ich will sie nicht als Außenseiterinnen bezeichnen, weil das nicht stimmt als solches, aber eben, wie wir schon gesagt haben, vielleicht nicht diese Norm, dieses Normleben haben, oder?
4: Das würde ich auch bestätigen. Ja, das Faible habe ich ganz sicher. Ich glaube, das muss man auch haben, wenn man Sozialarbeiterin ist. Und lustigerweise muss ich dazu sagen, ich bin eigentlich nur Sozialarbeiterin geworden, weil ich mit Sprache arbeiten wollte und weil ich unbedingt schreiben wollte. Und so bin ich dann wieder zur Sozialarbeit gekommen. Also es hat alles irgendwie miteinander zu tun. Aber ja, die Personen mag ich ganz besonders gern. Ich mag die Personen ganz besonders gern, die einen zweiten Blick verdienen irgendwie. Und wo man die inneren Schätze auf den ersten Blick vielleicht nicht so ganz erkennen kann. Und die dann aber eben, das ist meine Erfahrung, ein bisschen oft die interessanteren Personen am Ende sind.
3: Und ich habe das Gefühl, es sind noch durchwegs starke Frauen, die du da erzählen lässt.
4: Ja, auch das ist schön, die Rückmeldung, total. Das sind sie ganz sicher und das ist mir auch total wichtig. Also, und das ist ja auch ein Thema, das die Anni zum Beispiel umtreibt. Das, die Frage von, wie viel Nähe lasse ich zu, wie behalte ich meine Unabhängigkeit. Das ist mir persönlich auch einfach total wichtig, dieses Thema. Also auch berufsbedingt, aber nicht nur, kenne ich einfach viele Personen, die auch, sei es jetzt partnerschaftlich oder auch in einer anderen Konstellation, sehr abhängig sind von irgendwem. Und das ist ja jetzt nicht per se nur schlecht, aber ich finde es schon wichtig, auch sozusagen auf Frauen bezogen jetzt Lebenswege zu zeigen, die nicht nur aus einer Richtung bestehen und die auch jungen Mädchen oder Frauen vielleicht vermitteln, es gibt nicht nur ein Leben in einer Beziehung, in einer langjährigen, sondern es gibt auch andere Lebensentwürfe und das kann so richtig gut gehen, auch wie bei der Anni. Und man wächst mit den Herausforderungen dann auch ein Stück weit. Also diese starken Frauenfiguren sind mir schon wirklich sehr wichtig, weil ganz unabhängig von der Beziehungskonstellation, in der man steckt, sonst finde ich einfach oft die Frauen, die so ein bisschen den Alltag am Laufen halten, auch in Familien, auch in Beziehungen. Und das ist schön, wenn das rauskommt, das freut mich.
3: In diesem Sinne freue ich mich schon auf den vierten Roman, wer es dann da begegnen wird, an speziellen Persönlichkeiten, vielleicht auch an Persönlichkeiten, die den einen oder anderen Kratzer haben, der sie aber, wie wir wissen, nicht weniger uninteressant, ganz im Gegenteil, noch viel spannender werden lässt. Und du hast doch ein wunderschönes Zitat aus einem Leonard Cohen-Song deinem Buch vorangestellt, das da übersetzt bedeutet, je mehr Risse etwas hat oder nur durch die Risse kann das Licht auch in das Innere gelangen. In diesem Sinne soll jeder das Buch aufmachen, Licht hineinlassen zwischen die Seiten. Und ich bedanke mich ganz herzlich bei dir, Theresa Kirchengast, für das Gespräch und deine Zeit hier im Kaffeehaus, zu deinem Kaffeehaus. Anatomie der Geborgenheit, so dein dritter Roman, der aktuell in der Edition Atelier erschienen ist. Und damit alles Gute und bleib weiterhin so neugierig.
4: Ich bedanke mich auch. Danke für das schöne Gespräch.
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0: Hallo und herzlich willkommen bei der Sendung Dead City Radio hier bei Radio Orange. Am Mikrofon begrüßt recht herzlich René Fuchs. Das Thema der heutigen Sendung lautet Burn the Borders. Das ist ein Sampler, der vor kurzem erschienen ist. Und was dahinter steckt, wer dahinter steckt und was damit bezweckt wird, das werden wir jetzt in der nächsten Stunde aufklären. Mein Studiogast ist der Georg Glasl. Hallo.
1: Grüß euch, hallo.
0: Du steckst hinter Burn the Borders, du steckst auch hinter dem Festival Estival und du steckst auch hinter der Booking-Agentur oder Konzertveranstaltungssache Earl Booking. Das hängt alles irgendwie zusammen. Das werden wir heute noch genauer aufklären. Und ja, wir sind schon mittendrin. Wir spielen den ganzen Sampler heute durch, hast du gesagt.
1: Ich würde sagen, wir spielen den ganzen durch, wenn es sich ausgeht, ja. Deswegen gleich zum nächsten Song, hätte ich gesagt, und dann quatschen wir weiter.
0: Dann sagen wir noch schnell, wer das war. Das war jetzt am Beginn Turbo Bier.
1: Genau, Turbo Bier.
0: Ein Mensch ist ein Mensch. Und als nächstes werden wir dann weitermachen mit Holidays Refused, No Hope. Und dann reden wir weiter über Burn the Borders.

0: Criminal Collection mit Donald Duck and the Super Tramp. Auf dem Burn the Borders Sampler ist das drauf. Wir spielen es ja heute vom USB-Stick runter, weil ich jetzt da auf die Schnelle den Plattenspieler nicht bedienen kann. Da hätte ich mir nämlich eine Nadel ausborgen müssen und das habe ich nicht getan. Der Sampler ist nämlich auf Vinyl erschienen, Georg.
1: Richtig, der Sampler ist auf Vinyl erschienen und ja, zweiseitig, Seite A, Seite B mit jeweils 7 Songs.
0: Was ja ein ziemlich verrücktes Unterfangen ist, wenn man weiß, dass Vinyl halt recht teuer ist und langwierig ist. Aber erzähl einmal von Anfang an, was war deine Idee hinter diesem Projekt Burn the Borders? Wie ist das entstanden? Und erzähl vielleicht ein bisschen über die verrückte Geschichte hinter diesem Sampler.
1: Naja, also ich muss dazu sagen, es ist ohne viel Planung dafür mit viel mehr Wut im Bauch entstanden. Also es war zu einer Zeit, wo Wahlen sind gewesen sind und es hat sich schwarz-blau abgezeichnet. Und ich habe mir gedacht, ich kann nicht die Politik gehen, das kann ich nicht, was kann ich machen? Ich kenne ein paar Kumpels, die alle in Bands spielen, bin selber schon seit sehr langer Zeit im Punkrock unterwegs und habe mir gedacht, hä, mache ich einfach einen Sampler. Dass das dann im Endeffekt ein unglaublicher Aufwand war mit Vinyl, daran habe ich damals bei weitem nicht gedacht. Ja. Also
0: du hast natürlich viel Unterstützung bekommen von den Bands und beim Restlichen, was dazugehört, so einen Sampler zu gestalten. Aber das ganze Organisatorische und Finanzielle, das musstest du alles alleine stemmen.
1: Richtig, ich musste das alles alleine stemmen. Ich meine, die Unterstützung seitens der Bands, auch finanziell. Und mit dem Song natürlich, aber auch von vielen Spenderinnen und Spendern, bei denen ich mich jetzt nochmal bedanken möchte, wenn da wer zuhört, habe ich mit 1025 Euro eine super Vorfinanzierung bekommen, die mir einfach geholfen hat, dass ich einfach finanziell ein bisschen entlastet werde und somit das besser finanzieren kann.
0: Bevor wir vielleicht drüber sprechen, wofür nicht das Ganze dann hergenommen wird, was eingenommen wird, machen wir weiter mit der Musik. Wir haben als nächstes dran im Doppelpack Rebel Bagatelle und davor die Morphin Pilgrims mit I Hate Pegida.

0: da sicher was anhören.
1: Ja, wahrscheinlich.
0: Die werden noch heuer auf dem Estival spielen. Und das Estival, das haben wir vorher eingangs schon erwähnt, das ist so eine weitere Säule in deiner Tätigkeit, neben dem Sampler Burn the Borders und der Booking-Sache, Earl Booking, das Estival. Dieses Benefizfestival in Hollabrunn im alten Schlachthof. Erzähl da ein bisschen was. Findet ja heuer wieder statt am 25. August.
1: Stimmt, genau. Und ja, das ist irgendwie, da kommt nachher hoffentlich die Spende zusammen. Burn the Borders unterstützt das Estival. Und das Estival ist, wie du schon gesagt hast, eine Benefizveranstaltung. Letztes Jahr haben wir mit dem Estival international gespendet, und zwar an Malaika. Das ist eine NGO, die in Sambia mit blinden Kindern arbeitet. Heuer haben wir uns dafür entschieden, national zu spenden. Also auch mit dem Thema Politik, was ich vorher schon angesprochen habe, dass meiner Meinung nach die Regierung eben noch nichts Gescheites gemacht hat, außer dass ich heute zum Rauchen aufhöre, weil das Rauchergesetz gekippt wird. Ich hoffe, ich schaff's. Und das Estival ist halt dazu da, dass nachher wirklich die Spenden gesammelt werden und dann gespendet werden kann.
0: Einen weiteren Zusammenhang zwischen dem Estival und Burn the Borders, dem Sampler, erkennt man im Line-Up des Festivals. Neben Rebel Bagatell werden wir dabei haben Crank, Holidays Refused, die wir schon vorher gehört haben, und King at Eula. Und als Hauptact sind Misconduct dabei.
1: Genau, das sind Schweden. Freut mich, dass wir einen internationalen Act, der auch einen Namen hat, bekommen haben fürs Estival. Und das Estival wird im Vorverkauf 12 Euro kosten. Und vor allem wichtig für die Wiener ist, dass es einen Shuttlebus von dem alten Schlachthof direkt am Schwedenplatz geben wird. Und die Karte kostet 17 Euro. Alles erhältlich bei Entry.
0: Und das ist halt wirklich ein unglaublich gutes Angebot, wenn man bedenkt, was da dahinter ist. Nicht nur die guten Bands, sondern eine lässige Location und vor allem, es dient einem echt guten Zweck. Also das sollte man sich auf jeden Fall freihalten. Ich weiß nicht, ob ich kommen kann, ich habe da glaube ich Urlaub. Aber 25. August, ich muss mal meinen Terminkalender checken, das solltet ihr auch machen. In Hollabrunn im alten Schlachthof, aber so wie letztes Jahr, wenn das Wetter passt, Open Air, ne?
1: Genau, Open Air, und das ist das Schöne. Also wenn es so wie letztes Jahr ist, wunderschöne, wenn man einen wunderschönen Tag erwischen, dann ist es einfach lässig, und es war unglaubliche Stimmung da letztes Jahr, und ich glaube, jeder, der dort war, kann bestätigen, dass es ein super Festival war.
0: Der nächste Song, den wir hören werden, man könnte jetzt den Eindruck bekommen, wir hätten uns vorbereitet, kommt dann auch noch eine Brunner Band.
1: Ja, stimmt.
0: Das ist die Cold Hands sind jetzt dran, die proben direkt nebenan, wo meine andere Sendung, die Church of Noise, stattfindet. Da höre ich sie manchmal dienstagabends, wenn ich Radio mache.
1: Das kann ich mir vorstellen, ja.
0: Die haben sich auch bereit erklärt, beim Burn the Borders Sampler mitzumachen. Das wird jetzt ein bisschen eine wüdere Partie, wobei ich glaube, die Nummer ist sogar relativ gemächlich.
1: Die Nummer ist relativ gemächlich, und ich muss sagen, die passt zum Sampler wie die Faust aufs Auge. Also die Sickness, wenn man sich da ein bisschen, hört so ein bisschen am Text, das passt super gut.
0: Cold Hands.

0: Halbzeit in der heutigen Ausgabe von Dead City Radio hier bei Radio Rausch. René Fuchs ist am Mikrofon, am anderen Mikrofon ist mein heutiger Gast Georg Glasl. Wir sind noch bei der Halbzeit des Samplers Burn the Borders. Wir haben jetzt mit den Dead Ends und The Essence of Every Second den letzten Song von Seite A gehört. Und wir werden dann natürlich dann folgerichtig gleich mit dem ersten Song der Seite B weitermachen. Davor möchte ich allerdings noch auf die dritte Säule in deiner Tätigkeit zu sprechen kommen. Burn the Borders, das Riesenprojekt des Benefiz-Samplers, das Estival, das Benefiz-Festival in Hollabrunn im alten Schlachthof und Earl Booking, deine Booking-Agentur unter Anführungszeichen. So eine weitere Geschichte, die du seit einigen Jahren betrieben hast. Wann hat das angefangen mit Earl Booking?
1: Angefangen mit Earl Booking habe ich, glaube ich, mit 2011, 2012, wenn ich mich recht erinnere. Und genau, Earl Booking, ich wollte Bands eine Möglichkeit geben, in Wien und Umgebung aufzutreten. Natürlich in meinem favorisierten Genre, dem Punkrock, habe ich die meisten Konzerte gemacht und bin mir jetzt nicht sicher, wie viel es waren in den letzten Jahren. Ich glaube, wir sind so bei 17, 18. Ja. Mhm. Und ja, genau, also da habe ich Konzerte gemacht im Bach, im B72, in der Arena. Also habe auch versucht, immer verschiedenste Locations in Wien zu nehmen und natürlich auch im alten Schlachthof in Hollabrunn.
0: Und wenn das so 17, 18 oder knapp 20 Konzerte gewesen sind, wahrscheinlich immer mit mehreren Bands an einem Abend, da kommen ja jede Menge Bands zusammen und wahrscheinlich auch viele Kontakte. Wen hast du alle dabei gehabt, beziehungsweise von wo sind die überall dahergekommen?
1: Also das ist schon Wahnsinn. Das ist ja das Nette an dem Veranstalten auch. Es ist nicht nur Stress, aber das Nette ist, dass man Leute kennenlernt aus verschiedenen Ländern. Also wir haben viele Bands aus Deutschland da gehabt, aus Tschechien, eben aus UK, aus Deutschland. Und wenn man da alle kennenlernt und die verschiedenen Sichtweisen und die verschiedenen Einflüsse auf die Rockmusik, das ist schon gigantisch.
0: Einen der größten und international renommiertesten Acts, die du bei Earl Booking veranstaltet hast, die sind Track 1 auf der Seite B des Burn the Borders Samplers, die Templeton Pack.
1: Genau, also die sind, es hat mich sehr gefreut, dass eine Band aus UK in Wien Halt gemacht hat und unter Earl Booking in der Arena aufgetreten ist, und das ist Templeton Pack mit Smoke and Mirrors.

0: Straight Line mit One Nation vom Burn the Border Sampler, ein weiterer internationaler Beitrag, die sind aus Deutschland. Wer vielleicht den Georg kennt und sich heute wundert, dass seine Stimme ein bisschen komisch klingt und vielleicht glaubt, das ist gar nicht er, der da spricht, sondern ich mit verstellter Stimme. Du hast natürlich harte Wochen hinter dir mit dem ganzen Organisieren und so weiter, aber letzten Freitag fand ja auch die Release-Show zu dem Sampler statt und die war ja auch dann nochmal ziemlich heftig. Und erzähl einmal mit den Resten deiner Stimme, wo das war, wie das war und...
1: Ja. Ja, es war ein super genialer Abend. Also das war am 27. April, am Freitag. Das war gleichzeitiges Release-Datum des Samplers. Und es waren dabei die Holidays Refused, die Morphin Pilgrims, die Cold Hands, die King Adula, die Rebel Bagatelle und wir haben mit den Escape Artists gespielt, die Pia und ich. Und es war ein super cooler Abend und es war Punkrock Goes Acoustic. Und das war einfach sensationell, was die Bands da gezeigt haben, wie sie die doch relativ harten Songs, wie wir da heute schon gehört haben, auf einmal akustisch umsetzen. Sensationell, wirklich.
0: Hat es irgendeinen bestimmten Grund gegeben, das akustisch zu machen? War das vom Lokal aus oder war das eine Idee, dass es einfach, dass man akustisch einfach leichter die Wechsel machen kann?
1: Danke, dass du es aussprichst. Die Idee war wirklich eine ganz einfache dahinter, nämlich, dass man sich unterhalten kann. Das war von Anfang an mir immer sehr wichtig, dass es ein Miteinander, ein Für ist und kein Gegen etwas. Also Burn the Borders klingt natürlich sehr offensiv, ich weiß eh, aber man muss ein bisschen was de, man muss ein bisschen anecken, um vielleicht ein bisschen sich Gehör zu verschaffen. Aber mir war immer das Für wichtig und mir war wichtig, dass die Bands zusammenkommen, dass sie sich kennenlernen, dass sich die Communities kennenlernen. Und ich liebe Punkrock, aber unterhalten kann man sich bei der Musik weniger.
0: Und war der Besuch gut? Ist es aufgegangen?
1: Es war voll super, ja. Ich habe keine Ahnung, gezählt habe ich nicht, wie viele Leute da waren, wirklich nicht. Es war einfach voll die Hitten und auf das ist auch gekommen und es sind super viele Spenden zusammengekommen. Also es sind an dem Abend abzüglich des Location ca. 500 Euro überblieben, was mir schon mal wieder super weiterhilft. Und ja, wie viele Platten muss ich verkaufen, damit ich Paare bin und damit wir nachher spenden können? Ich denke so 150 und das wird schon passen, das werden wir schon hinkriegen.
0: Als nächstes auf dem Sampler ist drauf Next Generation von den Escape Artists. Das ist heute schon durchgeklungen, das ist die Band, wo du selbst mitspielst. Du warst ja auch schon zu Gast hier mit den Escape Artists. Vielleicht die Möglichkeit, hier ein bisschen was über diesen Song zu erzählen und ob der irgendwie stellvertretend steht für die Inhalte der anderen Songs oder ob es da irgendwie einen Zusammenhang gibt, inhaltlich.
1: Naja, die Next Generation, die hat es nicht leicht zurzeit. Also vor allem junge Leute, es gibt so viel Eindrücke, die auf Jugendliche oder auch auf dann von der Next Generation, nehme ich mich selber auch noch nicht aus, Eindrücke hinterlassen und dass man sich da auskennt und dass man sich den richtigen Weg findet und vielleicht da oft, wie soll ich sagen, undurchdacht handelt. Ja, das muss man dann auch irgendwie der Next Generation verzeihen, aber trotzdem müssen andere Generationen vielleicht auf die nächste Generation ein bisschen schauen und ein bisschen unterstützend wirken.
0: Dann würde ich sagen, hör mal rein, die Escape Artists auf dem Sampler Burn the Borders mit Next Generation.

0: King Abdullah mit Unconditional auf dem Sampler Burn the Borders ist das drauf. Nachdem wir vorher sehr viel Punkrock gehört haben und jetzt diesen Song, kann man ja sagen, Burn the Borders steht auch fürs Niederreißen der Genregrenzen, weil dieser Song reißt doch ein bisschen raus aus dem Gesamten.
1: Auf alle Fälle, ja. Also ist der einzige Akustik-Song und ist natürlich ganz anders als die anderen Songs. Und ich freue mich, die Kiki, also die King Abdullah Show, als Opern am Festival zu begrüßen.
0: Wo kann man, das ist vielleicht eine wichtige Frage, ja, wo kann man den Sampler Burn the Borders beziehen? Weil das Ganze soll ja wirklich unter die Leute kommen, dass eben das Geld reinkommt für die gute Sache. Wo kann man es beziehen? Wo ist die nächste Gelegenheit und dann die weiteren?
1: Genau, also wie ich vorher schon erwähnt habe, 2500 Euro, dann bin ich ungefähr auf Bare. Das wären so 150 Vinyl, die da weggehen müssten. Sage ich jetzt einmal grob geschätzt. Ja, ja, wo gibt's die? Bitte, es kann mir jeder gerne auf Facebook anschreiben. Es kann mir jeder eine E-Mail schreiben an georg@worldbooking.com. Schreibt's mir und kommt vorbei und holt es euch. Sie kostet 15 Euro. Wo gibt's das noch? Und da möchte ich Grüße an den Stefan schicken. Es gibt's nächste Woche am SBM-Fest vom Stefan Beham, der mir die Grafik gemacht hat und der nächste Woche ein großartiges Festival da am Laufen hat in Wels im alten Schlachthof. Und da werde ich auch einen kleinen Stand mit Burn the Borders haben. Ja, das nächste. Was ist denn dann das nächste, was es gibt? Bis dann, Arisch. Ja. Danke. Also bei den Bands selber natürlich könnt ihr es erwerben. Ja, die Bands haben ein paar Stücke bekommen, ein paar Exemplare. Bei meinen Shows, bei Earbooking-Shows und bei Escape Artists natürlich. Und natürlich dann am 25. August am Estevel. Keine Frage.
0: Ein paar Songs sind noch drauf. Als nächstes haben wir den kürzesten, knackigsten Beitrag, Crank mit No Fun in Fundamentalism. Und danach legen wir gleich drauf Dead City Radio. Die Band, nicht die Sendung.

0: Soeben gehört Dead City Radio mit A New Censored Feeling. Es ist noch immer Dead City Radio zu hören. Die ganze Sendung ist Dead City Radio zu hören. Jetzt da ist tatsächlich dieser Fall eingetreten. Es war nur eine Frage der Zeit, bis das passiert, dass in der Sendung namens Dead City Radio die Band namens Dead City Radio gespielt wird. Heute ist es soweit. Wir haben nichts miteinander zu tun, aber ich spiele es natürlich gern, weil es total leibend ist. Aber die Band und die Sendung sind zwei verschiedene Dinge.
1: Ja.
0: Das war's schon wieder mit der heutigen Ausgabe von Dead City Radio hier bei Radio Rausch. René Fuchs am Mikrofon sagt Danke fürs Zuhören. Bevor wir rausgehen mit Die Echos und Deine Stadt, Georg, noch ganz kurz, erwähnen wir noch einmal die nächste Gelegenheit oder eine der nächsten Gelegenheiten, wo man den Sampler kaufen kann.
1: Eine der nächsten Gelegenheiten, wo man den Sampler kaufen kann, ist eigentlich meine letzte Show mit Earl Booking, und zwar am 10. August mit This Is a Standoff und This Is a Standoff. Und ich freue mich da, eine Band aus Amerika da zu haben und eine Band, mit der ich auch aufgewachsen bin, und freue mich extrem, dass die bei meiner letzten Show spielen. Kann man den Sampler erwerben und kann man auch Festival-Tickets erwerben?
0: Aber ganz hört sie mit Earl Booking nicht auf, weil das Festival ist ja noch da und das soll ja auch weitergeführt werden.
1: Genau.
0: Und das ist am 25. August in Hollabrunn im Alten Schlachthof.
1: Genau.
0: Mit Shuttlebus vom Schwedenplatz.
1: Richtig.
0: Also das sollte man sich nicht entgehen lassen.
1: Genau.
0: Dann sage ich danke dir fürs Kommen. Viel Erfolg weiterhin und dass das Motto und die Community gestärkt wird. Und wir gehen raus mit die Echos.
1: Und ich sage auch danke. Ciao.
0: Ciao.

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1: 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Herzlich willkommen im Romani Ora Musikmontag an diesem 5. Oktober live aus dem Volksgruppenhaus in Oberwart. Schön, dass Sie wieder mit dabei sind zu einer Stunde lang Roma-Musik von traditionellen Klängen bis hin zu modernen Roma-Beats und mitreißenden Gypsy-Swing. Und auch informativ halten wir Sie auf dem Laufenden mit unseren Volksgruppennachrichten, wie gewohnt zweisprachig, auf Deutsch und Burgenland-Romani. 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

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Mit Musik geht ja alles bekanntlich ein wenig leichter. Ich hoffe, das trifft auch auf Ihren Wochenstart zu. Schön, dass Sie mit dabei sind in unserem Musikmontag hier aus dem Volksgruppenhaus in Oberwart. Nach dem nächsten gut sortierten Musikpaket warten auch schon die Volksgruppennachrichten in Deutsch und Burgenland Romani auf Sie. Dranbleiben, es wird rhythmisch und informativ. 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
2: Nedjo Osman, Stimme des Roma-Theaters und Brückenbauer der Kultur. Nedjo Osman zählt zu den prägenden Stimmen des europäischen Roma-Theaters. Der 1958 in Skopje geborene Schauspieler, Regisseur, Dichter, Journalist und Kulturvermittler verbindet seit Jahrzehnten Theater, Sprache und gesellschaftlichen Dialog. Nach seinem Studium an der Film- und Theaterakademie in Novi Sad begann Osman am Roma-Theater Pralipe in Skopje. Anfang der 1990er Jahre kam er mit dem Ensemble nach Deutschland an das Theater an der Mur in Mülheim. Seit 1995 leitet er gemeinsam mit Nada Kokotovic das Theater TKÖ, Köln Theater Kokotovic Osman. Als Schauspieler, Regisseur, Moderator, Übersetzer und Aktivist schafft Osman Räume für Begegnung und Verständigung. Seine Arbeit stärkt die Sichtbarkeit von Roma-Kunst, Romanes und zeitgenössischen Roma-Theater. Für sein künstlerisches und gesellschaftliches Engagement wurde Nedjo Osman mehrfach ausgezeichnet, unter anderem mit dem Goldenen Lorbeerkranz beim Theaterfestival MES in Sarajevo, dem Jules Brenner-Preis in Berlin und dem Scheib-Yusuf-Preis für sein Lebenswerk.
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Am 5. Oktober, wir begleiten Sie live aus dem Volksgruppenhaus in Oberwart mit der besten Musikauswahl in die neue Woche. Egal ob feine Gitarrenklänge oder mitreißende Rhythmen, wir bringen Sie garantiert beschwingt durch den Mittag. 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Jetzt geht's aber direkt weiter im Takt und das sind Gypsy Casual mit Gajo Dillo.

Das war der Romaniora Musikmontag für heute. Ich hoffe, wir konnten Ihnen den Start in die neue Woche musikalisch ordentlich versüßen. Nicht vergessen, alle Sendungen, Beiträge und Infos zum Nachhören gibt's wie gewohnt auf radio-mora.at. Ich wünsche Ihnen noch einen wunderschönen Tag und einen guten Appetit für die Mittagspause. Am Mikrofon verabschiedet sich Tina Nader. Danke fürs Dabeisein und bis morgen hier auf Radio Mora. 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